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3: mit Yves Simon. Im Streit um neue US-Waffenlieferungen an Taiwan hat US-Präsident Trump eine schnelle Entscheidung angekündigt. Das hat er nach seinem Besuch in China in Aussicht gestellt. Vorher aber will Trump noch mit der Führung in Taiwan sprechen. Es geht dabei um Rüstungsgüter im Wert von rund 14 Milliarden Dollar. China warnt vor schweren Konsequenzen und sieht in den Waffenverkäufen ein Hindernis in den Beziehungen zu den USA, weil Peking Taiwan als Teil Chinas beansprucht. Bei einem Chemieunfall in einem Industriegebiet im Nordosten von Nürnberg ist ein Mensch ums Leben gekommen. Insgesamt wurden 30 Menschen verletzt, 2 von ihnen zunächst lebensgefährlich. In einer Firma war ein gefährlicher Stoff ausgetreten, um welchen es sich handelt, das ist noch unklar. Laut Feuerwehr bestand aber für die Anwohner keine Gefahr, der Stoff ist innerhalb des Gebäudes geblieben. Wird es wie bei Michael Schulte oder sogar wie bei Lena? Oder aber droht Deutschland dieses Jahr mal wieder eine Pleite? In Wien, da steigt am Abend das Finale des Eurovision Song Contests. Viel diskutiert wird bei diesem ESC wieder mal über die Teilnahme Israels. Wegen Israels Vorgehen im Gaza-Krieg boykottieren einige Länder sogar den ESC. Für Deutschland tritt heute Abend Sarah Engels mit einem Frauenpower-Song an. Feier heißt er. Ronny Thorau berichtet.
4: Feuer hat Deutschland dieses Jahr auf jeden Fall. Nicht nur im Titel. Sarah Engels will auf der Bühne für viel Frauenpower sorgen. Mit viel Pyro, Trickkleid, sexy Dance-Moves und sie schmeißt sich rücklings von der Bühne in die Arme ihrer Tänzerinnen. Das soll auch zeigen, dass sich Frauen gegenseitig auffangen können. Buchmacher sehen Deutschland allerdings eher hinten und der frühe deutsche Startplatz beim Finale als Zweite ist eher ungünstig.
3: Bei dem toten Wal, der vor der dänischen Küste gefunden wurde, handelt es sich wohl um Buckelwal Timmy. Davon jedenfalls geht die dänische Umweltbehörde aus. Sicherheitshalber aber soll eine Gewebeprobe Gewissheit bringen. Außerdem wird auch geprüft, ob der Wal einen Tracker trägt. Mecklenburg-Vorpommerns Umweltminister Backhaus warnt jetzt vor Verschwörungstheorien und er hat angekündigt, die Öffentlichkeit sofort zu informieren, sobald gesicherte Erkenntnisse vorliegen. Manuel Neuer bleibt noch mal ein Jahr Torhüter beim FC Bayern München. Der Club hat am Abend die Vertragsverlängerung mit seinem Kapitän bekannt gegeben, kurz vor dem letzten Spieltag in der Bundesliga. Vorstandschef Dresen hat Neuer bei der Verkündung als einen der besten Transfers der Vereinsgeschichte bezeichnet. Damit geht Bayern mit Neuer schon in die 16. Saison.
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5: Die Nacht hier in Oberbayern, sie ist meist trocken. Die Tiefstwerte liegen so bei 5 Grad. Und wenn wir dann aufs Wochenende schauen, der Samstag heute, der ist nochmal ziemlich unbeständig. Viele Wolken sind da unterwegs. Die Sonne tut sich schwer. Die blitzelt nur ab und zu mal durch. Ansonsten sind vor allem in Richtung Alpen teilweise auch Schauer mit dabei. Die Top-Temperaturen heute noch gemäßigt, so um die 11 Grad. Ab morgen, ab Sonntag wird es dann aber wärmer. An sich der Sonntag wird auch eigentlich ein recht schöner Frühlingstag. Tag. Es bleibt trocken, wird sonniger bei Top-Temperaturen um die 15 Grad.
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3: Im Moment liegen uns gar keine Meldungen vor. Wir wünschen eine gute und sichere Fahrt.
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2: Ich bin Yves Simon. Im Streit um neue US-Waffenlieferungen an Taiwan hat US-Präsident Trump eine schnelle Entscheidung angekündigt. Das hat er nach seinem Besuch in China in Aussicht gestellt. Vorher aber will Trump noch mit der Führung in Taiwan sprechen. Es geht dabei um Rüstungsgüter im Wert von rund 14 Milliarden Dollar. China warnt vor schweren Konsequenzen und sieht in den Waffenverkäufen ein Hindernis in den Beziehungen zu den USA, weil Peking Taiwan als Teil Chinas beansprucht. Bei einem Chemieunfall in einem Industriegebiet im Nordosten von Nürnberg ist ein Mensch ums Leben gekommen. Insgesamt wurden 30 Menschen verletzt, 2 von ihnen zunächst lebensgefährlich. In einer Firma war ein gefährlicher Stoff ausgetreten, um welchen es sich handelt, das ist noch unklar. Laut Feuerwehr bestand aber für die Anwohner keine Gefahr, der Stoff ist innerhalb des Gebäudes geblieben. Wird es wie bei Michael Schulte oder sogar wie bei Lena? Oder aber droht Deutschland dieses Jahr mal wieder eine Pleite? In Wien, da steigt am Abend das Finale des Eurovision Song Contests. Viel diskutiert wird bei diesem ESC wieder mal über die Teilnahme Israels. Wegen Israels Vorgehen im Gaza-Krieg boykottieren einige Länder sogar den ESC. Für Deutschland tritt heute Abend Sarah Engels mit einem Frauenpower-Song an. Fire heißt er. Ronny Thorau berichtet.
3: Feuer hat Deutschland dieses Jahr auf jeden Fall. Nicht nur im Titel. Sarah Engels will auf der Bühne für viel Frauenpower sorgen. Mit viel Pyro, Trickkleid, sexy Dance-Moves und sie schmeißt sich rücklings von der Bühne in die Arme ihrer Tänzerinnen. Das soll auch zeigen, dass sich Frauen gegenseitig auffangen können. Buchmacher sehen Deutschland allerdings eher hinten und der frühe deutsche Startplatz beim Finale als Zweite ist eher ungünstig.
2: Manuel Neuer bleibt nochmal ein Jahr Torhüter beim FC Bayern München. Der Club hat am Abend die Vertragsverlängerung mit seinem Kapitän bekannt gegeben, kurz vor dem letzten Spieltag in der Bundesliga. Vorstandschef Dresen hat Neuer bei der Verkündung als einen der besten Transfers der Vereinsgeschichte bezeichnet. Damit geht Bayern mit Neuer schon in die 16. Saison.
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4: Die Nacht hier in Oberbayern, sie ist meist trocken. Die Tiefstwerte liegen so bei 5 Grad. Und wenn wir dann aufs Wochenende schauen, der Samstag heute, der ist nochmal ziemlich unbeständig. Viele Wolken sind da unterwegs. Die Sonne tut sich schwer. Die blitzelt nur ab und zu mal durch. Ansonsten sind vor allem in Richtung Alpen teilweise auch Schauer mit dabei. Die Top-Temperaturen heute noch gemäßigt, so um die 11 Grad. Ab morgen, ab Sonntag wird es dann aber wärmer. An sich der Sonntag wird auch eigentlich ein recht schöner Frühlings. Tag. Es bleibt trocken, wird sonniger bei Top-Temperaturen um die 15 Grad.
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2: Mit Yves Simon. Bundeskanzler Merz hat die Jugendlichen in Deutschland dazu aufgerufen, sich wieder stärker in politischen Parteien zu engagieren. Beim Katholikentag in Würzburg hat er moniert, dass viele zwar punktuell mal für politische Themen auf die Straßen gehen würden, aber eine dauerhafte politische Arbeit, das würden doch nur die wenigsten machen, meint Merz. Eine Absenkung des Wahlalters auf 16 bei Bundestagswahlen hat Merz aber gleichzeitig eine Absage erteilt. Gute 2 Wochen vor dem FDP-Bundesparteitag steht jetzt fest, Wolfgang Kubicki ist der einzige Kandidat für den Parteivorsitz. Der nordrhein-westfälische Landeschef Höhne hat seine Bewerbung zurückgezogen. Er will nur noch für einen Stellvertreterposten antreten. Viele in der FDP hatten sich öffentlich für Kubicki ausgesprochen, weil er einfach viel bekannter ist und auch polarisiert. Nicht ganz unwichtig für eine Partei, die nicht mehr im Bundestag ist, meinen einige. Der bayerische Schauspieler Günther Maria Halmer ist tot. Er ist im Alter von 83 Jahren gestorben. Das haben seine Familie und auch das Münchner Residenztheater bestätigt. Halmer stand dort noch vor wenigen Monaten als Brandner Kasper auf der Bühne. Seit Dezember allerdings musste Halmer aus Krankheitsgründen pausieren. Bekannt wurde er vor allem durch seine Fernsehrollen wie zum Beispiel Charlie in den Münchner Geschichten, als Tatortkommissar und als Anwalt Abel. Im Jahr 2021 hat er dann den Bayerischen Verdienstorden bekommen. Hamburg feiert seine Rocklegende Udo Lindenberg mit einem ganz besonderen Linienbus, denn morgen am Sonntag, da wird der Panikrocker 80. Und schon jetzt fährt ein bunt gestalteter Udo-Bus durch die Hansestadt als Geburtstagsgeschenk, entworfen von einem Hamburger Schüler. Entdeckt hat das Motiv Jan Delay, der sofort begeistert war. Die Hamburger Hochbahn spricht von einem rollenden Geburtstagsgeschenk und einem Kunstwerk, das Generationen verbindet. Der Bus ist erstmal auf verschiedenen Linien im Süden Hamburgs unterwegs. Showdown heute am letzten Spieltag der Fußball-Bundesliga. Vor allem das Abstiegsrennen ist an diesem 34. Spieltag spannend wie selten. Heidenheim, St. Pauli und Wolfsburg haben jeweils gleich viele Punkte, 26 nämlich. Also da kommt es jetzt wirklich auf die Tagesform an, welches der drei Teams sich irgendwie noch in die Relegation erstmal retten kann. Pikant ist auch, dass St. Pauli und Wolfsburg gegeneinander spielen. Der FC Bayern ist ja schon deutscher Meister und bekommt dann heute auch die Schale überreicht nach der Partie gegen Köln. Alle Spiele beginnen heute zeitgleich um 15.30 Uhr.
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3: Die Tiefstwerte gerade in Oberbayern so um die 5 Grad. Und wenn wir aufs Wochenende schauen, heute am Samstag, ja, die Eisheiligen sind zwar vorbei, aber es wird noch nicht richtig warm bei uns. Heute Top-Temperaturen um die 11 Grad. Dazu ist es eher unbeständig. Viele Wolken, die Sonne tut sich schwer heute noch. Und örtlich, vor allem in Richtung Alpen, sind auch Schauer drin. Der Sonntag, der wird dann schon besser und frühlingshafter. Da bleibt es dann trocken. Es wird sonniger und auch wärmer bei Top-Temperaturen um die 15 Grad.
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2: A3 Passau Richtung Nürnberg zwischen dem Kreuz Deggendorf und Metten, Vorsicht Gegenstände auf der Fahrbahn. Und A93 Holledau Richtung Regensburg zwischen Regensburg Süd und dem Kreuz Regensburg ein LKW mit Panne. Der steht unbeleuchtet auf der Standspur. Vorsicht, es sind auch Personen am Fahrbahnrand.
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2: Ich bin Yves Simon. Bundeskanzler Merz hat die Jugendlichen in Deutschland dazu aufgerufen, sich wieder stärker in politischen Parteien zu engagieren. Beim Katholikentag in Würzburg hat er moniert, dass viele zwar punktuell mal für politische Themen auf die Straßen gehen würden, aber eine dauerhafte politische Arbeit, das würden doch nur die wenigsten machen, meint Merz. Eine Absenkung des Wahlalters auf 16 bei Bundestagswahlen hat Merz aber gleichzeitig eine Absage erteilt. Gute zwei Wochen vor dem FDP-Bundesparteitag steht jetzt fest, Wolfgang Kubicki ist der einzige Kandidat für den Parteivorsitz. Der nordrhein-westfälische Landeschef Höhne hat seine Bewerbung zurückgezogen. Er will nur noch für einen Stellvertreterposten antreten. Viele in der FDP hatten sich öffentlich für Kubicki ausgesprochen, weil er einfach viel bekannter ist und auch polarisiert. Nicht ganz unwichtig für eine Partei, die nicht mehr im Bundestag ist, meinen einige. Der bayerische Schauspieler Günther Maria Halmer ist tot. Er ist im Alter von 83 Jahren gestorben. Das haben seine Familie und auch das Münchner Residenztheater bestätigt. Halmer stand dort noch vor wenigen Monaten als Brandner Kasper auf der Bühne. Seit Dezember allerdings musste Halmer aus Krankheitsgründen pausieren. Bekannt wurde er vor allem durch seine Fernsehrollen wie zum Beispiel Charlie in den Münchner Geschichten, als Tatortkommissar und als Anwalt Abel. Im Jahr 2021 hat er dann den Bayerischen Verdienstorden bekommen. Showdown heute am letzten Spieltag der Fußball-Bundesliga. Vor allem das Abstiegsrennen ist an diesem 34. Spieltag spannend wie selten. Heidenheim, St. Pauli und Wolfsburg haben jeweils gleich viele Punkte, 26 nämlich. Also da kommt es jetzt wirklich auf die Tagesform an, welches der drei Teams sich irgendwie noch in die Relegation erstmal retten kann. Pikant ist auch, dass St. Pauli und Wolfsburg gegeneinander spielen. Der FC Bayern ist ja schon deutscher Meister und bekommt dann heute auch die Schale überreicht nach der Partie gegen Köln. Alle Spiele beginnen heute zeitgleich um 15.30 Uhr.
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3: Die Tiefstwerte gerade in Oberbayern so um die 5 Grad. Und wenn wir aufs Wochenende schauen, heute am Samstag, ja, die Eisheiligen sind zwar vorbei, aber es wird noch nicht richtig warm bei uns. Heute Top-Temperaturen um die 11 Grad. Dazu ist es eher unbeständig. Viele Wolken, die Sonne tut sich schwer heute noch. Und örtlich, vor allem in Richtung Alpen, sind auch Schauer drin. Der Sonntag, der wird dann schon besser und frühlingshafter. Da bleibt es dann trocken. Es wird sonniger und auch wärmer bei Top-Temperaturen um die 15 Grad.
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4: Mit Yves Simon. Trotz der verlängerten Waffenruhe im Konflikt zwischen Israel und der Hisbollah ist im Süden des Libanon ein Zivilschutzzentrum angegriffen worden. Medienberichten zufolge wurden dabei 6 Menschen getötet, darunter 3 Sanitäter und mehr als 20 weitere verletzt. Der Angriff wird der israelischen Armee zugeschrieben. Das Militär hat sich dazu bisher aber nicht geäußert. Die Gefechte im Libanon gehen jetzt schon seit März und haben etwa 2.900 Todesopfer gefordert. In München hat es so etwas wie einen kleinen Bayern-Gipfel zur Wirtschaft gegeben, noch bevor die Bundesregierung nächsten Monat zum großen Standorttreffen lädt. In der Staatskanzlei waren Arbeitgeber, Gewerkschaften und die Landesregierung zusammen, um zu beraten, wie es wirtschaftlich wieder aufwärts gehen kann. Alle betonen, dass miteinander und nicht übereinander geredet werden muss. Beim Thema Arbeitszeit sind die Meinungen aber auseinandergegangen. Die Arbeitgeber fordern eine wöchentliche statt einer täglichen Höchstarbeitszeit. Die Gewerkschaften sind da dagegen. Die USA haben eine geplante Truppenverlegung nach Polen wieder gestoppt. Rund 4.000 Soldaten werden jetzt vorerst doch nicht ins Einsatzgebiet verlegt, wie aus dem Pentagon zu hören ist. Schon Anfang Mai, da hatte das Verteidigungsministerium ja den Abzug von 5.000 Soldaten aus Deutschland angekündigt. In Wien findet heute Abend das ESC-Finale statt. Für Deutschland tritt Sarah Engels beim Eurovision Song Contest an. Sie hat direkt Startnummer 2, kommt also gleich am Anfang. Zu den Favoriten zählt sie allerdings nicht. Die Buchmacher sehen Finnland, Australien und Griechenland vorn. In der Fußball-Bundesliga steht heute Nachmittag der 34. und damit letzte Spieltag an. Das heißt, alle Teams stehen parallel auf dem Platz ab 4:30. Und ja, das Saisonfinale hat es nochmal so richtig in sich, vor allem im Abstiegskampf. Für uns berichtet Moritz Einzel.
5: Ja, es sind nur noch 3 Teams in der Verlosung im Abstiegskampf, nämlich Wolfsburg, Heidenheim und St. Pauli. 2 müssen direkt runter in die zweite Liga und eine Mannschaft bekommt noch den letzten Strohhalm Relegation. Alle 3 Teams gehen punktgleich mit 26 Zählern in diesen letzten Spieltag. Heidenheim hat Mainz zu Gast, St. Pauli und Wolfsburg spielen direkt gegeneinander. Das heißt zum Beispiel, wenn Heidenheim gewinnt und St. Pauli und Wolfsburg unentschieden spielen, dann gehen die beide runter. Heidenheim wäre in der Relegation. Ja, und es gibt viele andere Möglichkeiten. Das kann maximal spannend werden.
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6: Die Tiefstwerte gerade in Oberbayern so um die 5 Grad. Und wenn wir aufs Wochenende schauen, heute am Samstag, ja, die Eisheiligen sind zwar vorbei, aber es wird noch nicht richtig warm bei uns. Heute Top-Temperaturen um die 11 Grad. Dazu ist es eher unbeständig. Viele Wolken, die Sonne tut sich schwer heute noch. Und örtlich, vor allem in Richtung Alpen, sind auch Schauer drin. Der Sonntag, der wird dann schon besser und frühlingshafter. Da bleibt es dann trocken. Es wird sonniger und auch wärmer bei Top-Temperaturen um die 15 Grad.
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4: A92 München Richtung Deckendorf zwischen dem Dreieck Münchenfeld-Moching und Oberschleißheim, hier Gegenstände auf der rechten Spur.
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4: Ich bin Yves Simon. Trotz der verlängerten Waffenruhe im Konflikt zwischen Israel und der Hisbollah ist im Süden des Libanon ein Zivilschutzzentrum angegriffen worden. Medienberichten zufolge wurden dabei 6 Menschen getötet, darunter 3 Sanitäter und mehr als 20 weitere verletzt. Der Angriff wird der israelischen Armee zugeschrieben. Das Militär hat sich dazu bisher aber nicht geäußert. Die Gefechte im Libanon gehen jetzt schon seit März und haben etwa 2.900 Todesopfer gefordert. In München hat es so etwas wie einen kleinen Bayern-Gipfel zur Wirtschaft gegeben, noch bevor die Bundesregierung nächsten Monat zum großen Standorttreffen lädt. In der Staatskanzlei waren Arbeitgeber, Gewerkschaften und die Landesregierung zusammen, um zu beraten, wie es wirtschaftlich wieder aufwärts gehen kann. Alle betonen, dass miteinander und nicht übereinander geredet werden muss. Beim Thema Arbeitszeit sind die Meinungen aber auseinandergegangen. Die Arbeitgeber fordern eine wöchentliche statt einer täglichen Höchstarbeitszeit. Die Gewerkschaften sind da dagegen. Die USA haben eine geplante Truppenverlegung nach Polen wieder gestoppt. Rund 4.000 Soldaten werden jetzt vorerst doch nicht ins Einsatzgebiet verlegt, wie aus dem Pentagon zu hören ist. Schon Anfang Mai, da hatte das Verteidigungsministerium ja den Abzug von 5.000 Soldaten aus Deutschland angekündigt. In der Fußball-Bundesliga steht heute Nachmittag der 34. und damit letzte Spieltag an. Das heißt, alle Teams stehen parallel auf dem Platz ab 4:30. Und ja, das Saisonfinale hat es nochmal so richtig in sich, vor allem im Abstiegskampf. Für uns berichtet Moritz Einzel.
5: Ja, es sind nur noch 3 Teams in der Verlosung im Abstiegskampf, nämlich Wolfsburg, Heidenheim und St. Pauli. 2 müssen direkt runter in die zweite Liga und eine Mannschaft bekommt noch den letzten Strohhalm Relegation. Alle 3 Teams gehen punktgleich mit 26 Zählern in diesen letzten Spieltag. Heidenheim hat Mainz zu Gast, St. Pauli und Wolfsburg spielen direkt gegeneinander. Das heißt zum Beispiel, wenn Heidenheim gewinnt und St. Pauli und Wolfsburg unentschieden spielen, dann gehen die beide runter. Heidenheim wäre in der Relegation. Ja, und es gibt viele andere Möglichkeiten. Das kann maximal spannend werden.
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6: Die Tiefstwerte gerade in Oberbayern so um die 5 Grad. Und wenn wir aufs Wochenende schauen, heute am Samstag, ja, die Eisheiligen sind zwar vorbei, aber es wird noch nicht richtig warm bei uns. Heute Top-Temperaturen um die 11 Grad. Dazu ist es eher unbeständig. Viele Wolken, die Sonne tut sich schwer heute noch. Und örtlich, vor allem in Richtung Alpen, sind auch Schauer drin. Der Sonntag, der wird dann schon besser und frühlingshafter. Da bleibt es dann trocken. Es wird sonniger und auch wärmer bei Top-Temperaturen um die 15 Grad.
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3: Mit Yves Simon. Guten Morgen. Bei einem Chemieunfall in einer Nürnberger Firma ist ein Mitarbeiter gestorben. Laut Polizei wurden mehrere Menschen an den Atemwegen verletzt. Das Rote Kreuz spricht von 30 Verletzten und 17 Personen im Krankenhaus. Der giftige Stoff ist im Gebäude geblieben. Für die Anwohner hat deswegen keinerlei Gefahr bestanden. Die Ursache des Unfalls ist noch unklar. Die Kriminalpolizei ermittelt deswegen. Die von Gesundheitsministerin Warken angekündigte Pflegereform verzögert sich. Laut Funke Mediengruppe soll das Kabinett den Gesetzentwurf jetzt erst in der letzten Maiwoche beschließen. Der Verband Deutscher Alten- und Behindertenhilfe kritisiert die Verschiebung scharf. Geschäftsführer Knieling ist der Meinung, die Einrichtungen bräuchten dringend klare Entscheidungen für ihre Zukunftsplanung. Viele Heime hätten schon jetzt Probleme, die Versorgung überhaupt sicherzustellen. Bundeskanzler Merz hat nach einigen Wochen der Funkstille jetzt doch wieder mit US-Präsident Trump telefoniert. Hintergrund waren umstrittene Äußerungen von Merz zur Straße von Hormus. Auf X hat der Kanzler jetzt aber geschrieben, dass es in dem Gespräch vor allem um den Iran gegangen ist. Beide sind sich demnach einig, dass der Iran an den Verhandlungstisch muss und Deutschland will, wenn es dann ein Abkommen gibt, sich auch an der Absicherung beteiligen. In Wien findet heute Abend das Finale des Eurovision Song Contest statt. Für Deutschland geht Sarah Engels an den Start. Sie ist vor allem für ihre Teilnahme an der Castingshow Deutschland sucht den Superstar bekannt. Für uns berichtet Ronny Thorau, wie stehen denn die Chancen heute Abend für Sarah Engels?
4: Also im Halbfinale hat Sarah Engels durchaus Lob bekommen, vor allem wie sie sich da rückwärts rund 2 Meter von der Bühne runterwarf in die Arme ihrer Tänzerinnen. Das sorgte für ein Raunen in der Wiener Stadthalle. Allerdings sind die Vorzeichen trotzdem ungünstig. Die Buchmacher sehen Deutschland weit hinten und der Startplatz beim Finale für Deutschland ist sehr ungünstig.
3: Das wird heute ein echter Krimi im Bundesliga-Abstiegskampf. St. Pauli, Heidenheim und Wolfsburg gehen punktgleich mit 26 Zählern in den letzten Spieltag. Wolfsburg hat die beste Tordifferenz und tritt im direkten Duell beim FC St. Pauli an. Heidenheim empfängt Mainz. Es geht vor allem hier um die Relegation. Einer der beiden, also entweder St. Pauli oder Heidenheim, steigt mindestens direkt ab. Auch im Rennen um die Champions League bleibt es spannend. Stuttgart und Hoffenheim liegen gleich auf. Der VfB hat aber die bessere Tordifferenz. Nur wenn beide patzen, dann kann Leverkusen noch mit einem Sieg auf Platz 4 springen.
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5: Oberbayern startet ins Wochenende und das wird heute am Samstag erstmal noch unbeständig. Viele Wolken sind da unterwegs, die Sonne tut sich schwer, die spitzelt nur ab und zu mal durch. Ja, und vor allem Richtung Alpen sind dann teilweise auch Schauer drin. Die Top-Temperaturen, die liegen so bei 11 Grad. Der Sonntag, der wird dann schon deutlich besser, da bleibt es trocken, es wird sonniger und wärmer. Die Top-Werte dann so um die 15 Grad. Und wenn wir noch kurz auf die neue Woche schauen, der Montag, der ist dann auch wieder eher wechselhaft und unbeständig.
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3: A9 München Richtung Berlin zwischen dem Dreieck Nürnberg-Feucht und dem Kreuz Nürnberg-Ost. Da ist die rechte Spur blockiert wegen eines kaputten Schwertransports. Ansonsten liegen uns keine Meldungen vor. Wir wünschen eine gute und sichere Fahrt.
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1: Ich bin Yves Simon. Schönen guten Morgen. Bei einem Chemieunfall in einer Nürnberger Firma ist ein Mitarbeiter gestorben. Laut Polizei wurden mehrere Menschen an den Atemwegen verletzt. Das Rote Kreuz spricht von 30 Verletzten und 17 Personen im Krankenhaus. Der giftige Stoff ist im Gebäude geblieben. Für die Anwohner hat deswegen keinerlei Gefahr bestanden. Die Ursache des Unfalls ist noch unklar. Die Kriminalpolizei ermittelt deswegen. Die von Gesundheitsministerin Warken angekündigte Pflegereform verzögert sich. Laut Funke Mediengruppe soll das Kabinett den Gesetzentwurf jetzt erst in der letzten Maiwoche beschließen. Der Verband Deutscher Alten- und Behindertenhilfe kritisiert die Verschiebung scharf. Geschäftsführer Knieling ist der Meinung, die Einrichtungen bräuchten dringend klare Entscheidungen für ihre Zukunftsplanung. Viele Heime hätten schon jetzt Probleme, die Versorgung überhaupt sicherzustellen. Bundeskanzler Merz hat nach einigen Wochen der Funkstille jetzt doch wieder mit US-Präsident Trump telefoniert. Hintergrund waren umstrittene Äußerungen von Merz zur Straße von Hormus. Auf X hat der Kanzler jetzt aber geschrieben, dass es in dem Gespräch vor allem um den Iran gegangen ist. Beide sind sich demnach einig, dass der Iran an den Verhandlungstisch muss und Deutschland will, wenn es dann ein Abkommen gibt, sich auch an der Absicherung beteiligen. Das wird heute ein echter Krimi im Bundesliga-Abstiegskampf. St. Pauli, Heidenheim und Wolfsburg gehen punktgleich mit 26 Zählern in den letzten Spieltag. Wolfsburg hat die beste Tordifferenz und tritt im direkten Duell beim FC St. Pauli an. Heidenheim empfängt Mainz. Es geht vor allem hier um die Relegation. Einer der beiden, also entweder St. Pauli oder Heidenheim, steigt mindestens direkt ab. Auch im Rennen um die Champions League bleibt es spannend. Stuttgart und Hoffenheim liegen gleich auf. Der VfB hat aber die bessere Tordifferenz. Nur wenn beide patzen, dann kann Leverkusen noch mit einem Sieg auf Platz 4 springen.
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2: Oberbayern startet ins Wochenende und das wird heute am Samstag erstmal noch unbeständig. Viele Wolken sind da unterwegs, die Sonne tut sich schwer, die spitzelt nur ab und zu mal durch. Ja, und vor allem Richtung Alpen sind dann teilweise auch Schauer drin. Die Top-Temperaturen, die liegen so bei 11 Grad. Der Sonntag, der wird dann schon deutlich besser, da bleibt es trocken, es wird sonniger und wärmer. Die Top-Werte dann so um die 15 Grad. Und wenn wir noch kurz auf die neue Woche schauen, der Montag, der ist dann auch wieder eher wechselhaft und unbeständig.
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1: Mit Moritz Einzel, guten Morgen. Bei einem Chemieunfall in einem Industriegebiet im Nordosten Nürnbergs ist ein Mensch ums Leben gekommen. Insgesamt wurden rund 30 Menschen verletzt, zwei von ihnen zunächst lebensgefährlich. In einer Firma war ein gefährlicher Stoff ausgetreten, um welchen es sich handelt, ist noch unklar. Laut Feuerwehr bestand für Anwohner keine Gefahr, der Stoff blieb innerhalb des Gebäudes. Rund zwei Wochen vor dem FDP-Bundesparteitag steht fest, Wolfgang Kubicki ist der einzige Kandidat für den Parteivorsitz. Der nordrhein-westfälische Landeschef Höhne hat seine Bewerbung zurückgezogen. Er will nur noch für einen der Stellvertreterposten antreten. Viele in der FDP hatten sich öffentlich für Kubicki ausgesprochen, weil er deutlich bekannter ist. Trotz verlängerter Waffenruhe im Konflikt zwischen Israel und der Hisbollah ist im Süden des Libanon ein Zivilschutzzentrum angegriffen worden. Medienberichten zufolge wurden dabei 6 Menschen getötet, darunter 3 Sanitäter. Mehr als 20 weitere wurden verletzt. Der Angriff wird Israels Armee zugeschrieben. Das Militär hat sich bisher dazu nicht geäußert. Wird es wie bei Michael Schulte oder sogar wie bei Lena oder droht Deutschland dieses Jahr eine Pleite, wie schon so häufig? In Wien steigt am Abend das Finale des Eurovision Song Contest. Viel diskutiert wird bei diesem ESC erneut über die Teilnahme Israels. Wegen Israels Vorgehen im Gaza-Krieg boykottieren einige Länder sogar den ESC. Für Deutschland tritt Sarah Engels mit ihrem Frauenpower-Song Fire an. Ronny Thorau berichtet.
2: Feuer hat Deutschland dieses Jahr auf jeden Fall. Nicht nur im Titel. Sarah Engels will auf der Bühne für viel Frauenpower sorgen. Mit viel Pyro, Trickkleid, sexy Dance-Moves und sie schmeißt sich rücklings von der Bühne in die Arme ihrer Tänzerinnen. Das soll auch zeigen, dass sich Frauen gegenseitig auffangen können. Buchmacher sehen Deutschland allerdings eher hinten und der frühe deutsche Startplatz beim Finale als Zweite ist eher ungünstig.
1: Showdown heute in der Fußball-Bundesliga. Vor allem das Abstiegsrennen ist am letzten Spieltag spannend wie selten. Heidenheim, St. Pauli und Wolfsburg haben jeweils gleich viele Punkte, 26 nämlich. Da kommt es jetzt wirklich auf die Tagesform an, welches der drei Teams die Relegation schafft. Pikant ist auch, dass St. Pauli und Wolfsburg auch noch gegeneinander spielen. Der FC Bayern bekommt heute die Meisterschale überreicht nach der Partie gegen Köln.
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3: Oberbayern startet ins Wochenende und das wird heute am Samstag erstmal noch unbeständig. Viele Wolken sind da unterwegs, die Sonne tut sich schwer, die spitzelt nur ab und zu mal durch. Ja, und vor allem Richtung Alpen sind dann teilweise auch Schauer drin. Die Top-Temperaturen, die liegen so bei 11 Grad. Der Sonntag, der wird dann schon deutlich besser, da bleibt es trocken, es wird sonniger und wärmer. Die Top-Werte dann so um die 15 Grad. Und wenn wir noch kurz auf die neue Woche schauen, der Montag, der ist dann auch wieder eher wechselhaft und unbeständig.
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4: Aktuell läuft's auf den Straßen. Gute Fahrt euch.
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4: Lasst euch nicht blitzen in Unterhaching am Oberweg, auf der A9 Richtung Nürnberg bei Ingolstadt Nord, im Landkreis Dachau in Marktindersdorf auf der Dachauer Straße, Neuching die Münchner Straße, im Landkreis Ebersberg stehen sie zwischen Wolfesing und Purfing und im Landkreis Starnberg in Pöcking am Schäfflergraben.

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7: Ich bin Moritz Einzel. Guten Morgen. Bei einem Chemieunfall in einem Industriegebiet im Nordosten Nürnbergs ist ein Mensch ums Leben gekommen. Insgesamt wurden rund 30 Menschen verletzt, zwei von ihnen zunächst lebensgefährlich. In einer Firma war ein gefährlicher Stoff ausgetreten, um welchen es sich handelt, ist noch unklar. Laut Feuerwehr bestand für Anwohner keine Gefahr, der Stoff blieb innerhalb des Gebäudes. Rund zwei Wochen vor dem FDP-Bundesparteitag steht fest, Wolfgang Kubicki ist der einzige Kandidat für den Parteivorsitz. Der nordrhein-westfälische Landeschef Höhne hat seine Bewerbung zurückgezogen. Er will nur noch für einen der Stellvertreterposten antreten. Viele in der FDP hatten sich öffentlich für Kubicki ausgesprochen, weil er deutlich bekannter ist. Trotz verlängerter Waffenruhe im Konflikt zwischen Israel und der Hisbollah ist im Süden des Libanon ein Zivilschutzzentrum angegriffen worden. Medienberichten zufolge wurden dabei 6 Menschen getötet, darunter 3 Sanitäter. Mehr als 20 weitere wurden verletzt. Der Angriff wird Israels Armee zugeschrieben. Das Militär hat sich bisher dazu nicht geäußert. Showdown heute in der Fußball-Bundesliga. Vor allem das Abstiegsrennen ist am letzten Spieltag spannend wie selten. Heidenheim, St. Pauli und Wolfsburg haben jeweils gleich viele Punkte, 26 nämlich. Da kommt es jetzt wirklich auf die Tagesform an, welches der 3 Teams die Relegation schafft. Pikant ist auch, dass St. Pauli und Wolfsburg auch noch gegeneinander spielen. Der FC Bayern bekommt heute die Meisterschale überreicht nach der Partie gegen Köln.
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8: Oberbayern startet ins Wochenende und das wird heute am Samstag erstmal noch unbeständig. Viele Wolken sind da unterwegs, die Sonne tut sich schwer, die spitzelt nur ab und zu mal durch. Ja, und vor allem Richtung Alpen sind dann teilweise auch Schauer drin. Die Top-Temperaturen, die liegen so bei 11 Grad. Der Sonntag, der wird dann schon deutlich besser, da bleibt es trocken, es wird sonniger und wärmer. Die Top-Werte dann so um die 15 Grad. Und wenn wir noch kurz auf die neue Woche schauen, der Montag, der ist dann auch wieder eher wechselhaft und unbeständig.
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9: Aktuell läuft's auf den Straßen. Gute Fahrt euch.
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9: Lasst euch nicht blitzen in Unterhaching am Oberweg, auf der A9 Richtung Nürnberg bei Ingolstadt Nord, im Landkreis Dachau in Marktindersdorf auf der Dachauer Straße, Neuching die Münchner Straße, im Landkreis Ebersberg stehen sie zwischen Wolfesing und Purfing und im Landkreis Starnberg in Pöcking am Schäfflergraben.

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7: Ich bin Moritz Einzel, guten Morgen. Knapp 17 Cent weniger Steuern zahlen wir pro Liter Diesel oder Benzin. Seit Anfang Mai gilt ja der Tankrabatt. Doch wie lange noch? SPD-Fraktionschef Mirsch hat eine Verlängerung der Maßnahme über den Juni hinaus in Frage gestellt. Der Augsburger Allgemeinen sagte er, Mobilität müsse zwar bezahlbar bleiben, aber die Gießkanne sei keine Dauerlösung. Der Machtkampf in der FDP ist entschieden. NRW-Landeschef Höhne wird auf dem Bundesparteitag in 2 Wochen nicht gegen Wolfgang Kubicki antreten. Wie Höhne der FAZ gesagt hat, will er stattdessen mit einem künftigen Vorsitzenden Kubicki zusammen als dessen Vize ein Team bilden. Der amtierende FDP-Chef Dürr tritt Ende Mai nicht wieder an. Bundestagsabgeordnete sollen ab Juli mehr Geld bekommen, doch 85% der Befragten in einer YouGov-Umfrage sind gegen die Diätenerhöhung. Tanja Wagner berichtet.
8: Normalerweise werden die Diäten jedes Jahr automatisch angepasst. In diesem Jahr wären das fast 500 Euro mehr zum 1. Juli auf rund 12.330 Euro pro Kopf und Monat, etwa die Hälfte davon steuerfrei. Bei 630 Abgeordneten im Bundestag macht die Erhöhung rund 3,7 Millionen Euro im Jahr aus. Ein falsches Signal in Zeiten, wo Verbraucher und Unternehmen einen harten Sparkurs fahren müssen, findet auch die Opposition im Bundestag.
7: Manuel Neuer hängt beim FC Bayern noch ein Jahr dran. Der 40-jährige Torwart hat seinen Vertrag beim deutschen Fußballmeister bis Sommer 2027 verlängert. Das gaben die Münchner gestern offiziell bekannt. Der Bayern-Kapitän wird heute Nachmittag nach dem letzten Bundesligaspiel gegen Köln die Meisterschale hochheben. Und die deutsche Eishockey-Nationalmannschaft ist mit einer Niederlage in die WM in der Schweiz gestartet. Die DEB-Auswahl verlor ihr erstes Vorrundenspiel gegen Finnland mit 1:3.
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7: Heute im Süden Bayerns dicht bewölkt mit zeitweisem an den Alpen länger anhaltendem Regen. Im Norden nur einzelne Schauer, in Franken auch Sonnenschein. Am Sonntag Mix aus Sonne und Wolken, nur vereinzelt Schauer, meist trocken. Am Montag zunächst freundlich, später wieder Schauer. Tiefstwerte 1 bis 7 Grad, Höchstwerte 8 bis 20 Grad.
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10: Aktuell läuft's auf den Straßen. Gute Fahrt euch.
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10: Lasst euch nicht blitzen in Unterhaching am Oberweg, auf der A9 Richtung Nürnberg bei Ingolstadt Nord, im Landkreis Dachau in Marktindersdorf auf der Dachauer Straße, Neuching die Münchner Straße, im Landkreis Ebersberg stehen sie zwischen Wolfesing und Purfing und im Landkreis Starnberg in Pöcking am Schäfflergraben.
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11: Ich wünsche euch einen schönen guten Morgen und jetzt um die Uhrzeit sind die Augen noch klein, das Bett so gemütlich. Aber wir starten einfach ganz entspannt rein in den Tag und die passende Musik, die gibt's von uns. Das sind die 80er von Tom Petty. 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

Mit guter Laune geht es rein in diesen Samstagmorgen und die ganz Sportlichen machen sich gerade schon fertig für eine Runde Morgenjogging. Da habe ich immer so Respekt vor. Ich bin eher Fraktion ausschlafen, 5-mal umdrehen und dann ganz gemütlich und immer noch ziemlich müde frühstücken. Aber egal ob faul oder sportlich, die Lieblingsmusik, die gibt's für uns alle jetzt mit den 90ern von Ace of Base.

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3: Heute im Süden Bayerns dicht bewölkt mit zeitweisem an den Alpen länger anhaltendem Regen. Im Norden nur einzelne Schauer, in Franken auch Sonnenschein. Am Sonntag Mix aus Sonne und Wolken, nur vereinzelt Schauer, meist trocken. Am Montag zunächst freundlich, später wieder Schauer. Tiefstwerte 1 bis 7 Grad, Höchstwerte 8 bis 20 Grad.
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4: Aktuell läuft's auf den Straßen. Gute Fahrt euch.
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4: Lasst euch nicht blitzen in Unterhaching am Oberweg, auf der A9 Richtung Nürnberg bei Ingolstadt Nord, im Landkreis Dachau in Marktindersdorf auf der Dachauer Straße, Neuching die Münchner Straße, im Landkreis Ebersberg stehen sie zwischen Wolfesing und Purfing und im Landkreis Starnberg in Pöcking am Schäfflergraben.
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Servus, ihr hört Radio Top FM und heute blinkt es blau auf dem Odeonsplatz in München. Die Freiwillige Feuerwehr München feiert nämlich 160. Geburtstag und lädt deshalb heute zum großen Blaulichttag ein. Den ganzen Tag gibt's Feuerwehrtechnik hautnah zum Miterleben. Ihr bekommt Einblicke, wie Einsätze ablaufen und obendrauf gibt's auch noch ein buntes Bühnenprogramm. Ihr könnt die Feuerwehrleute fragen, was ihr schon immer mal wissen wolltet und einfach einen richtig tollen Tag in München genießen. Los geht's um 10 Uhr. Alle Infos findet ihr nochmal auf topfm.de. Und ich habe für euch jetzt den Sound der 80er von George Harrison.

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14: Ich bin Moritz Einzel, guten Morgen. In der FDP ist der Machtkampf entschieden. Es läuft alles darauf hinaus, dass Wolfgang Kubicki neuer Parteichef bei den Liberalen wird. NRW-Landeschef Henning Höhne hat überraschend angekündigt, dass er seine Kandidatur zurückzieht. Er werde nur als erster stellvertretender Bundesvorsitzender kandidieren und wolle mit Kubicki zusammenarbeiten. Der amtierende FDP-Chef Christian Dürr tritt beim Parteitag Ende Mai nicht mehr an. Die Gießkanne ist keine Dauerlösung, das hat SPD-Fraktionschef Mirsch der Augsburger Allgemeinen gesagt und sich dabei auf den Tankrabatt bezogen. Eine Verlängerung der Maßnahme über den Juni hinaus sieht Mirsch somit sehr skeptisch. Es brauche stattdessen zielgenaue Entlastungen für Verbraucher, etwa durch eine Steuerreform für kleine und mittlere Einkommen. Infolge eines Chemieunfalls in einer Nürnberger Firma ist ein Mensch gestorben. Innerhalb des Gebäudes trat ein hochgiftiger Stoff aus. Bis zu 30 weitere Menschen wurden dabei verletzt, hieß es von den Behörden. Gefahr für die Bevölkerung bestand demnach nicht, weil der giftige Stoff nicht nach draußen drang. Letzter Spieltag in der Fußball-Bundesliga. Das heißt, heute Nachmittag sind alle 9 Partien parallel ab 15.30 Uhr. Besonders spannend ist der Abstiegskampf. Die Teams auf den letzten 3 Plätzen sind punktgleich. Heidenheim hofft im Heimspiel gegen Mainz noch auf den letzten Strohhalm. Trainer Frank Schmidt.
15: Wir sind dankbar, dass wir dabei sind mit der Möglichkeit, noch den Relegationsplatz tatsächlich zu erreichen. Das haben wir uns erarbeitet über die letzten Wochen. Dementsprechend freuen wir uns jetzt auf das Saisonfinale.
14: Auch St. Pauli und Wolfsburg wollen in die Relegation. Die beiden Teams spielen sogar direkt gegeneinander. Der FC Bayern bekommt nach dem Spiel gegen Köln die Meisterschale.
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14: Heute im Süden Bayerns dicht bewölkt mit zeitweisem an den Alpen länger anhaltendem Regen. Im Norden nur einzelne Schauer, in Franken auch Sonnenschein. Am Sonntag Mix aus Sonne und Wolken, nur vereinzelt Schauer, meist trocken. Am Montag zunächst freundlich, später wieder Schauer. Tiefstwerte 1 bis 7 Grad, Höchstwerte 8 bis 20 Grad.
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17: Aktuell läuft's auf den Straßen. Gute Fahrt euch.
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17: Lasst euch nicht blitzen in Unterhaching am Oberweg, auf der A9 Richtung Nürnberg bei Ingolstadt Nord, im Landkreis Dachau in Marktindersdorf auf der Dachauer Straße, Neuching die Münchner Straße, im Landkreis Ebersberg stehen sie zwischen Wolfesing und Purfing und im Landkreis Starnberg in Pöcking am Schäfflergraben.
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19: Hoch die Hände, Wochenende. Heute ist gute Laune garantiert. Wir genießen den Tag. Und deshalb gibt's jetzt was zum Mitsummen und durchs Wohnzimmer tanzen. Shania Twain mit Man, I Feel Like a Woman.

Eine ganz besondere Stimme. Tracy Chapman hier bei Radio Top FM. Und in einigen Wohnungen duftet es schon herrlich nach frisch aufgebackenen Semmeln. Die Kids wuseln noch im Schlafanzug herum. Ein typischer Samstag hier bei uns in Oberbayern. Und dazu läuft die Lieblingsmusik im Radio. So lässt sich's leben, oder? Gleich für euch Twisted Sister mit dem Sound der 80er zum Lautdrehen und Abrocken. Und davor die 90er von Dave Stewart und Kanye Daufer hier bei Radio Top FM.

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14: Heute im Süden Bayerns dicht bewölkt mit zeitweisem an den Alpen länger anhaltendem Regen. Im Norden nur einzelne Schauer, in Franken auch Sonnenschein. Am Sonntag Mix aus Sonne und Wolken, nur vereinzelt Schauer, meist trocken. Am Montag zunächst freundlich, später wieder Schauer. Tiefstwerte 1 bis 7 Grad, Höchstwerte 8 bis 20 Grad.
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15: Aktuell keine Störungsmeldungen, gute Fahrt euch.
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15: Lasst euch nicht blitzen in Unterhaching am Oberweg, auf der A9 Richtung Nürnberg bei Ingolstadt Nord, auf der A95 bei München Fürstenried, im Landkreis Dachau Marktindersdorf die Dachauer Straße, im Landkreis Ebersberg stehen sie zwischen Wolfesing und Purfing, im Landkreis Starnberg in Pöcking am Schäfflergraben.
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0: Ich wünsche euch einen schönen guten Morgen. Ihr hört Radio Top FM und wenn's heute heißt, ja, was machen wir denn? Da hat der liebe Alex Maria Hiebel aus dem Top FM Frühstücksradio eine super Idee für euch.
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2: Heute gehen wir Minigolf spielen, aber in total abgefahren. Was ihr bei uns unbedingt mal gemacht haben müsst, ist 3D-Neongolf in Gröbenzell. Da tauchen wir ein in Welten aus Schwarzlicht und Neonfarben und spielen uns durch fantastische Welten. Wie zum Beispiel am Grund des Meeres, im Weltraum oder durch den Dschungel. Und besonders cool, beim Spielen, da haben wir auch noch so eine 3D-Brille auf und dann wirkt das alles noch viel realistischer. Als würde man in ganz andere Dimensionen eintauchen. 3D-Neongolf in Gröbenzell ist perfekt bei kaltem Frühlingswetter und ein großer Spaß für die ganze Familie.
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18: Ich bin Moritz Einzel, guten Morgen. Seit Monaten gibt es viele Stimmen, die sagen, nach Bundespräsident Steinmeier soll erstmals eine Frau ins höchste Staatsamt gewählt werden. CSU-Landesgruppenchef Hoffmann hat das jetzt aber in Frage gestellt. Dem Redaktionsnetzwerk Deutschland sagte er, es wäre nicht klug, sich mit Blick auf das Geschlecht früh festzulegen. Entscheidend sei, dass eine Persönlichkeit gefunden werde, die etwas zu sagen hat, den Menschen Orientierung gibt und die Gesellschaft zusammenführen kann. Der Bund der Steuerzahler hat gefordert, dass Subventionen und Steuervergünstigungen um 10% gekürzt werden. 5%, wie zuletzt von Unionsfraktionschef Spahn gefordert, reichten nicht aus. Das sagte Vereinspräsident Holznagel den Zeitungen der Mediengruppe Bayern. Holznagel will außerdem, dass es nur noch halb so viele Beamtinnen und Beamte in Deutschland gibt. Bei einem gemeinsamen Einsatz mit den nigerianischen Streitkräften hat das US-Militär den Vizechef der Terrororganisation Islamischer Staat getötet. Das hat US-Präsident Trump auf seiner Plattform Truth Social geschrieben. Abu Bilal al-Minuki, der aktivste Terrorist der Welt, sei vom Schlachtfeld entfernt worden, so Trump. In der Fußball-Bundesliga steht der letzte Spieltag der Saison bevor. 9 Spiele parallel ab 15.30 Uhr. Besonders im Fokus steht der Abstiegskampf. Die letzten 3 Teams in der Tabelle, Wolfsburg, Heidenheim und St. Pauli, sind punktgleich. Wolfsburg hat mit der besten Tordifferenz die beste Ausgangslage. Der VfL spielt im direkten Duell auswärts gegen St. Pauli. Wolfsburgs Trainer Dieter Hecking:
19: Am Ende des Tages haben wir es selber in der Hand, mit einem guten Spiel, mit einem guten Ergebnis diesen 16. Platz uns zu holen. Und das ist die Aufgabe, die wir anzugehen haben, gegen einen hochmotivierten, auch nicht so schlechten Gegner, obwohl er die letzten 9 Spiele nicht gewonnen hat. Wir müssen unsere Arbeit machen und darauf fokussiere ich mich mit der Mannschaft und nicht, was Heidenheim oder St. Pauli macht.
18: Heidenheim hat ein Heimspiel gegen Mainz.
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18: Heute haben wir einen Mix aus Wolken und Sonne. Am häufigsten zeigt sich die Sonne nördlich der Donau. Sonst gibt es immer wieder Schauer, vereinzelt auch Gewitter. In Alpennähe regnet es am Vormittag noch länger. Über rund 1500 Metern Höhe fällt Schnee. Die Temperaturen erreichen 8 bis 15 Grad. Morgen wechseln sich Wolken und längere sonnige Phasen ab. Nur vereinzelt bildet sich ein kurzer Schauer.
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21: Aktuell läuft's. Gute Fahrt euch.
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21: Lasst euch nicht blitzen auf der A8 Richtung Salzburg am Irschenberg, auf der A9 Richtung Nürnberg am Kindinger Berg, in Traunreuth, da stehen sie auf der Werder von Siemensstraße, Gauting die Fliederstraße, auf der A99 im Aubinger Tunnel und auf der B21 bei Schneitzelreuth.
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22: Und bei vielen steigt schon die Vorfreude. Heute Abend spielen die Sportfreunde Stiller in der Olympiahalle in München. Die sind ja gerade auf großer Jubiläumstour. Ganze 30 Jahre feiern die Jungs. Und da gibt's vermutlich nichts Besseres, als den Geburtstag auf der Bühne zu feiern, zusammen mit allen Fans. Ich wünsche allen, die heute Abend in die Halle gehen, ganz viel Spaß. Genießt es. Und bis es soweit ist, gibt's hier bei Radio Top FM jetzt natürlich wieder die besten Songs aus 4 Jahrzehnten. Mit dabei die 2000er von Avril Lavigne. Und wir starten rein mit Madness und dem Sound der 80er.

So klingen die 80er hier bei Radio Top FM an diesem Samstagvormittag. Einige sind gerade mitten in ihrem Kurzurlaub und genießen das extra lange Wochenende. Es sei euch vergönnt. Und selbst wenn es doch nur ein normales Wochenende ist, wir holen die maximale Entspannung raus. Und zwar mit der Lieblingsmusik. Die kommt aus den 90ern von Bruce Springsteen, The Boss. Jetzt mit Streets of Philadelphia.

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17: Heute haben wir einen Mix aus Wolken und Sonne. Am häufigsten zeigt sich die Sonne nördlich der Donau. Sonst gibt es immer wieder Schauer, vereinzelt auch Gewitter. In Alpennähe regnet es am Vormittag noch länger. Über rund 1500 Metern Höhe fällt Schnee. Die Temperaturen erreichen 8 bis 15 Grad. Morgen wechseln sich Wolken und längere sonnige Phasen ab. Nur vereinzelt bildet sich ein kurzer Schauer.
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18: Aktuell läuft's. Gute Fahrt euch.
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19: Lass
18: lasst euch nicht blitzen auf der A8 Richtung Salzburg am Irschenberg, auf der A9 Richtung Nürnberg am Kindinger Berg, in Traunreuth, da stehen sie auf der Werder von Siemensstraße, Gauting die Fliederstraße, auf der A99 im Aubinger Tunnel und auf der B21 bei Schneitzelreuth.
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FFM und hier wird Kreativität großgeschrieben. Seit Donnerstag läuft in Diesen am Ammersee der große Töpfermarkt und das ist wirklich ein Riesen-Event. Da kommt die europäische Keramikszene zusammen und insgesamt sind über 160 Werkstätten aus 13 Ländern vor Ort. Ihr könnt zum Beispiel auf dem Keramikweg durch die gesamte Gemeinde spazieren und dort die Handwerksbetriebe, Galerien und Läden besuchen. Oder ihr lasst euch von den verschiedenen Ausstellungen begeistern. Obendrauf gibt's auch noch spannende Einblicke in die Werkstätten, heißt, ihr seid live dabei und könnt zuschauen, wie neue Keramik geschaffen wird. Der Diesener Töpfermarkt geht noch bis morgen Abend. Schaut da unbedingt mal vorbei. Alle Infos gibt's auf topfm.de. Und hier geht's jetzt weiter mit Musik aus den 80ern von Genesis.

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13: Ich bin Moritz Einzel. Die von Gesundheitsministerin Warken angekündigte Pflegereform verzögert sich. Laut Funke Mediengruppe soll das Kabinett den Gesetzentwurf nun erst in der letzten Maiwoche beschließen. Der Verband Deutscher Alten- und Behindertenhilfe kritisiert die Verschiebung scharf. Geschäftsführer Knieling sagt, die Einrichtungen bräuchten dringend klare Entscheidungen für ihre Zukunftsplanung. Viele Heime hätten schon jetzt Probleme, die Versorgung sicherzustellen. Eine deutliche Mehrheit der Menschen in Deutschland spricht sich gegen eine Erhöhung der Diäten der 630 Bundestagsabgeordneten in diesem Jahr aus. Laut einer YouGov-Umfrage sind 85% der Ansicht, die Abgeordneten sollten angesichts der aktuellen Lage auf eine Anhebung verzichten. Eigentlich sollen die Diäten zum 1. Juli um fast 500 Euro steigen. Nur wenige Tage nach dem Besuch von US-Präsident Trump will auch der russische Präsident Putin China besuchen. Nach Kreml-Angaben will Putin am Dienstag zu einem 2-tägigen Besuch nach Peking reisen. Er will mit Chinas Staatschef Xi über die strategische Zusammenarbeit beider Länder sprechen. Seit dem russischen Angriff auf die Ukraine sind die Beziehungen zwischen Russland und China noch enger geworden. In der Fußball-Bundesliga geht heute die Saison zu Ende. Am letzten Spieltag hat Augsburg noch die Chance auf die Teilnahme am europäischen Wettbewerb. Der FCA spielt bei Union Berlin. Trainer Manuel Baum.
14: Insofern ist der volle Fokus auf das Spiel, dass wir das gewinnen. Und dann, wenn wir es gewinnen, bin ich guter Dinge, dass wir sogar noch Tabellenplätze gut machen werden.
13: Für Platz 7 und die Conference League ist Augsburg auf Schützenhilfe angewiesen. Freiburg darf nicht gegen Leipzig gewinnen und Frankfurt nicht gegen Stuttgart. In München wird außerdem die Meisterschale an den FC Bayern übergeben nach dem Spiel gegen Köln. Anstoß aller 9 Partien ist heute um 15.30 Uhr.
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13: Heute haben wir einen Mix aus Wolken und Sonne. Am häufigsten zeigt sich die Sonne nördlich der Donau. Sonst gibt es immer wieder Schauer, vereinzelt auch Gewitter. In Alpennähe regnet es am Vormittag noch länger. Über rund 1500 Metern Höhe fällt Schnee. Die Temperaturen erreichen 8 bis 15 Grad. Morgen wechseln sich Wolken und längere sonnige Phasen ab. Nur vereinzelt bildet sich ein kurzer Schauer.
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16: Aktuell läuft's. Gute Fahrt euch.
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16: Lasst euch nicht blitzen auf der A8 Richtung Salzburg am Irschenberg, auf der A9 Richtung Nürnberg am Kindinger Berg, in Traunreuth, da stehen sie auf der Werder von Siemensstraße, Gauting die Fliederstraße, auf der A99 im Aubinger Tunnel und auf der B21 bei Schneitzelreuth.
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18: Und ich versorge euch jetzt wieder mit der Lieblingsmusik. Mit dabei die 2000er von Kelly Clarkson. Und davor gibt's Musik aus den 80ern von einer irischen Band. Ich rede natürlich von U2. Und der Song, den ich jetzt für euch habe, der geht inhaltlich um das Leben von Martin Luther King. Es hat damals für gemischtes Feedback gesorgt, aber es ist unbestritten, der Song ist einer ihrer bekanntesten und hat einen enormen Erfolg gefeiert. U2 für euch jetzt mit Pride. Ich wünsche euch einen schönen Samstag.

mit einem eurer Lieblings-90er und wir machen direkt weiter mit noch mehr Musik. Gleich für euch Boston mit Amanda und davor einer eurer Lieblings-90er von Tal Bachmann.

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5: Heute haben wir einen Mix aus Wolken und Sonne. Am häufigsten zeigt sich die Sonne nördlich der Donau. Sonst gibt es immer wieder Schauer, vereinzelt auch Gewitter. In Alpennähe regnet es am Vormittag noch länger. Über rund 1500 Metern Höhe fällt Schnee. Die Temperaturen erreichen 8 bis 15 Grad. Morgen wechseln sich Wolken und längere sonnige Phasen ab. Nur vereinzelt bildet sich ein kurzer Schauer.
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7: Aktuell läuft's. Gute Fahrt euch.
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7: Lasst euch nicht blitzen auf der A8 Richtung Salzburg am Irschenberg, auf der A9 Richtung Nürnberg am Kindinger Berg, in Traunreuther stehen sie auf der Werder-von-Siemens-Straße, Gauting die Fliederstraße, auf der A99 im Aubinger Tunnel und auf der B21 bei Schneitzelreuth.
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absoluten Powerstimme. Anastasia hier bei Radio Top FM. Und Oberbayern steckt nicht nur mitten im Frühling, sondern auch mitten in der Volksfestzeit. Wer dieses Wochenende Lust auf Party hat, ist also bestens versorgt. Zum Beispiel geht das Volksfest Indersdorf im Kreis Dachau so langsam in den Endspurt. Seit letzter Woche Freitag wird da gefeiert. Morgen ist der letzte Tag. Heißt, heute wird nochmal richtig aufgedreht. Ansonsten wird auch in Erding gefeiert. Seit Donnerstag läuft das Erdinger Frühlingsfest. Und da ist heute Familiennachmittag. Heißt, auch da könnt ihr euch einen richtig schönen Tag machen. Und auch in Weilheim ist ordentlich was los. Da läuft aktuell das Weilheimer Volksfest. Heute Abend spielt dann die Partyband Mercurys im Festzelt. Also gute Stimmung ist garantiert. Einen Überblick mit allen Volksfesten gibt's auf topfm.de. Und dann wünsche ich euch heute Abend ganz viel Spaß beim Partymachen. Und während ihr schon mal euer Dirndl oder natürlich die Lederhosen raussucht, gibt's von mir die 80er von Daryl Hall und John Oates.

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20: Ich bin Moritz Einzel. Der Bund der Steuerzahler hat eine Kürzung von Subventionen und Steuervergünstigungen gefordert, und zwar um 10%. 5%, wie zuletzt von Unionsfraktionschef Spahn gefordert, reichten nicht aus, sagte Vereinspräsident Holznagel der Mediengruppe Bayern. Er plädiert außerdem dafür, die Zahl der Beamtinnen und Beamten in Deutschland zu halbieren. Der Druck auf die Bundesregierung, jetzt schnell Reformen auf den Weg zu bringen, wächst. Der Chef des Münchner IFO-Instituts Fuest hat Neuwahlen ins Gespräch gebracht, sollten sich die Parteien nicht auf Reformen einigen können. In der neuen Osnabrücker Zeitung schlug Fuest eine Steuerreform vor, um die Wirtschaft anzukurbeln. Auf Dauer müssten aber die Staatsausgaben sinken. Seit Monaten gibt es viele Stimmen, die sagen, nach Bundespräsident Steinmeier soll erstmals eine Frau ins höchste Staatsamt gewählt werden. CSU-Landesgruppenchef Hoffmann hat das jetzt aber in Frage gestellt. Dem Redaktionsnetzwerk Deutschland sagte er, es wäre nicht klug, sich mit Blick auf das Geschlecht früh festzulegen. Entscheidend sei, dass eine Persönlichkeit gefunden werde, die etwas zu sagen hat, den Menschen Orientierung gibt und die Gesellschaft zusammenführen kann. In der Fußball-Bundesliga steht der letzte Spieltag auf dem Programm. Alle 9 Spiele parallel heute ab 15.30 Uhr. Augsburg hat zum Abschluss ein Auswärtsspiel bei Union Berlin und könnte dabei noch was Großes erreichen. Trainer Manuel Baum.
21: Wir freuen uns riesig drauf, dass wir eventuell eine dritte Mission erreichen, die wir jetzt in Angriff genommen haben. Die erste Mission war Klassenhalt, die zweite war 9. Platz und die dritte ist ja vielleicht sogar noch nach Europa zu kommen.
20: Für Platz 7 und die Conference League wäre aber Schützenhilfe nötig. Freiburg dürfte nicht gegen Leipzig gewinnen und Frankfurt nicht gegen Stuttgart. In München wird außerdem heute die Meisterschale an den FC Bayern überreicht nach der Partie gegen Köln.
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20: Heute haben wir einen Mix aus Wolken und Sonne. Am häufigsten zeigt sich die Sonne nördlich der Donau. Sonst gibt es immer wieder Schauer, vereinzelt auch Gewitter. In Alpennähe regnet es am Vormittag noch länger. Über rund 1500 Metern Höhe fällt Schnee. Die Temperaturen erreichen 8 bis 15 Grad. Morgen wechseln sich Wolken und längere sonnige Phasen ab. Nur vereinzelt bildet sich ein kurzer Schauer.
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10: Aktuell läuft's. Gute Fahrt euch.
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10: Lasst euch nicht blitzen auf der A8 Richtung Salzburg am Irschenberg, in Ingolstadt auf der Münchner Straße, Traunreuth die Werner-von-Siemens-Straße, Bockhorn auf der Hauptstraße und auf der A99 im Aubinger Tunnel.
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22: Und in diesen Minuten startet bei der Festwoche der Freiwilligen Feuerwehr Heimhausen die große Fahrzeugschau. Bis 15 Uhr ist da heute Feuerwehr, Rettungsdienst, Polizei und sogar die Rettungshundestaffel am Start. Und wer sich traut, darf sogar beim Biertragekraxeln mitmachen. Also schaut gerne mal in Heimhausen im Kreis Dachau vorbei. Und hier geht's jetzt weiter mit Musik aus den 90ern von Chris Rea.

Bei vielen laufen ja jetzt schon die Vorbereitungen für heute Abend. Heute ist ja das Finale des Eurovision Song Contests. Und bei einigen ist es ja immer so ein Riesen-Event. Da wird zusammen mit Freunden zu Abend gegessen, dann geht's ab vor den Fernseher und dann wird geschaut und mitgefiebert. Und damit heute Abend alles passt, werden jetzt schon mal die Snacks eingekauft und vorbereitet. Das Wohnzimmer wird aufgeräumt und ich versorg euch mit der passenden Musik dazu. Das sind die 90er von Wallflowers.

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19: 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Heute haben wir einen Mix aus Wolken und Sonne. Am häufigsten zeigt sich die Sonne nördlich der Donau. Sonst gibt es immer wieder Schauer, vereinzelt auch Gewitter. In Alpennähe regnet es am Vormittag noch länger. Über rund 1500 Metern Höhe fällt Schnee. Die Temperaturen erreichen 8 bis 15 Grad. Morgen wechseln sich Wolken und längere sonnige Phasen ab. Nur vereinzelt bildet sich ein kurzer Schauer.
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21: Aktuell läuft's. Gute Fahrt euch.
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21: Lasst euch nicht blitzen auf der A8 Richtung Salzburg am Irschenberg, in Ingolstadt auf der Münchner Straße, Traunreuth die Werner-von-Siemens-Straße, Bockhorn auf der Hauptstraße und auf der A99 im Aubinger Tunnel.
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0: Ihr hört Radio Top FM, das ist der Sound der 2000er und wir alle haben dieses Geräusch schon einmal gehört.
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0: Ja, spätestens wenn der Tank leer ist, geht's mit dem Auto zur Tankstelle. Aussteigen, Zapfpistole rein, tanken und plötzlich ist da so ein kleines Klacken. Aber warum ist das so? Warum klackt die Zapfpistole immer beim Tanken?
2: Die Zapfpistole klackt, weil sie einen eingebauten Sicherheitsmechanismus hat, der eben verhindert, dass der Tank überläuft. In der Pistole steckt neben dem großen Rohr auch noch ein kleines Röhrchen. Darüber werden normalerweise Dämpfe aus dem Tank abgesaugt. Sobald aber Kraftstoff dieses Röhrchen verschließt, zum Beispiel weil eben der Tank voll ist oder es stark schäumt, entsteht ein Unterdruck. Und genau der sorgt dafür, dass die Zapfpistole automatisch abschaltet. Deshalb passiert das manchmal auch schon, obwohl der Tank noch nicht voll ist. Wenn nämlich der Sprit zu schnell reinläuft, spritzt oder schäumt er und blockiert eben kurz dieses Röhrchen und die Pistole denkt sich, na okay, das reicht jetzt.
0: Alles klar, vielen Dank dir, Pia.
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5: Ich bin Moritz Einzel. Die SPD will offenbar den Tankrabatt nicht verlängern. Fraktionschef Mirsch hat der Augsburger Allgemeinen gesagt, die Gießkanne sei keine Dauerlösung. Stattdessen sprach sich Mirsch für eine Steuerreform aus, von der Menschen mit kleinen und mittleren Einkommen profitieren sollen. Der Tankrabatt von knapp 17 Cent pro Liter gilt seit Anfang des Monats und soll auch noch im Juni gelten. Der Autohersteller Mercedes-Benz überlegt, in die Rüstungsproduktion einzusteigen. Konzernchef Källenius sagte dem Wall Street Journal, die Welt sei unberechenbarer geworden. Es sei völlig klar, dass Europa seine Verteidigungsfähigkeit ausbauen müsse. Sollte Mercedes dabei eine positive Rolle spielen können, wäre man dazu bereit. Auf der Bahnstrecke zwischen Fürth und Würzburg hat ein Güterzug ein Betonteil überfahren. Verletzt wurde niemand. Trotzdem ermittelt die Polizei wegen gefährlichen Eingriffs in den Bahnverkehr. Der Vorfall ereignete sich gestern Abend zwischen den Bahnhöfen Markt Einersheim und Markt Bibart. Die Polizei hält es für möglich, dass das Betonteil mutwillig auf die Gleise gelegt wurde. In der Fußball-Bundesliga steht heute der 34. und letzte Spieltag an. Meister FC Bayern spielt gegen Köln und bekommt anschließend die Meisterschale. Der Münchner Trainer Vincent Kompany.
6: Es ist auch immer schön für die Familie und so, die dabei sind, die Leute, die uns im Hintergrund unterstützt haben eine ganze Saison lang. Also es ist nicht nur für uns, aber auch für den und dementsprechend freut es mich ja.
5: Richtig eng geht's im Abstiegskampf zu. Die Mannschaften auf den Plätzen 16 bis 18, Wolfsburg, Heidenheim und St. Pauli, haben alle 26 Punkte auf dem Konto. Heidenheim spielt gegen Mainz, St. Pauli und Wolfsburg spielen direkt gegeneinander im Ringen um den Relegationsplatz. Alle 9 Partien beginnen um 15.30 Uhr.
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5: Wolken und etwas Sonne wechseln sich ab. Immer wieder bilden sich Schauer, vereinzelt auch Gewitter. Die Höchstwerte erreichen 8 bis 15 Grad. Morgen wechseln sich Wolken und längere sonnige Phasen ab. Nur vereinzelt bildet sich ein kurzer Schauer. Von Montag bis mindestens Mittwoch erwartet uns wechselhaftes Maiwetter mit Wolken, Sonne sowie ein paar Schauern und Gewittern. Die Tageswerte steigen langsam an.
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8: Auf der A9 München Richtung Nürnberg zwischen Manching und Ingolstadt Ost. Da gibt es 5 Kilometer Stau, ihr verliert 16 Minuten.
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8: Geblitzt wird auf der A8 Richtung Salzburg am Irschenberg, in Ingolstadt auf der Münchner Straße, in Traunreuth in der Werner-von-Siemens-Straße, in Bockhorn auf der Hauptstraße und auf der A99 im Aubinger Tunnel.
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10: Mittagszeit in Oberbayern und auch wenn wir heute zu Hause statt im Büro sitzen, der Magen knurrt irgendwie trotzdem wie automatisch, wie auf Knopfdruck, sobald die Uhr Mittagspause anzeigt. Deshalb wird jetzt fleißig gekocht, Essen von gestern warm gemacht oder zumindest ein Toast beschmiert. Und dann wünsche ich euch einen guten Appetit. Und ich versorge euch mit den besten Songs aus 4 Jahrzehnten. Für noch mehr Abwechslung gibt's gleich den Sound der 2000er von The Last Goodnight mit Pictures of You. Obendrauf 8,5 Minuten handgemachter Rock. Eine wunderschöne Ballade von Guns N' Roses habe ich gleich für euch mit November Rain. Und wir starten rein in die mehr Musik halbe Stunde mit dem Sound der 80er, einer eurer Lieblinge. Das ist All I Need is a Miracle von Mike and the Mechanics.

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13: Wolken und etwas Sonne wechseln sich ab. Immer wieder bilden sich Schauer, vereinzelt auch Gewitter. Die Höchstwerte erreichen 8 bis 15 Grad. Morgen wechseln sich Wolken und längere sonnige Phasen ab. Nur vereinzelt bildet sich ein kurzer Schauer. Von Montag bis mindestens Mittwoch erwartet uns wechselhaftes Maiwetter mit Wolken, Sonne sowie ein paar Schauern und Gewittern. Die Tageswerte steigen langsam an.
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14: Auf der A9 München Richtung Nürnberg zwischen Manching und Ingolstadt Ost. Da gibt es 5 Kilometer Stau, ihr verliert 16 Minuten.
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14: Geblitzt wird auf der A8 Richtung Salzburg am Irschenberg, in Ingolstadt auf der Münchner Straße, in Traunreuth in der Werner-von-Siemens-Straße, in Bockhorn auf der Hauptstraße und auf der A99 im Aubinger Tunnel.
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8: Ich bin Moritz Einzel. CDU-Generalsekretär Linnemann hat die Buhrufe für Kanzler Merz auf dem DGB-Bundeskongress kritisiert. Die FAZ zitiert Linnemann mit den Worten: Früher hätte meine Oma gesagt, so etwas macht man nicht. Man habe die gemeinsame Aufgabe, dass der politische Diskurs nicht völlig verroht, so Linnemann. Wenn allein eine Debatte über mögliche Reformen als respektlos betrachtet werde, könne man einpacken. Die SPD will den Tankrabatt wohl nicht über den Juni hinaus verlängern. Fraktionschef Mirsch sagte der Augsburger Allgemeinen, die Gießkanne sei keine Dauerlösung. Er sprach sich für eine Steuerreform aus. CSU-Landesgruppenchef Hoffmann signalisierte seitens der Union Zustimmung zu einer höheren Reichensteuer. Dem Redaktionsnetzwerk Deutschland sagte er, im Gegenzug müsse die SPD etwa zu Änderungen in der Arbeitsmarktpolitik bereit sein. Bei einem gemeinsamen Einsatz mit den nigerianischen Streitkräften hat das US-Militär den Vizechef der Terrororganisation Islamischer Staat getötet. Das hat US-Präsident Trump auf seiner Plattform Truth Social geschrieben. Abu Bilal al-Minuki, der aktivste Terrorist der Welt, sei vom Schlachtfeld entfernt worden, so Trump. 9 Spiele parallel, Spannung im Abstiegskampf und im Rennen um die europäischen Plätze. Heute steht der letzte Spieltag in der Fußball-Bundesliga auf dem Programm. Justin Hamm blickt voraus.
9: Stuttgart, Hoffenheim und Leverkusen wollen den letzten Platz in der Champions League. Freiburg, Frankfurt und Augsburg fighten um den Conference League Platz. Und unten ist es völlig irre. Wolfsburg, Heidenheim und St. Pauli sind punktgleich. 2 steigen ab, einer geht in die Relegation. St. Pauli und Wolfsburg treffen auch noch aufeinander. Heidenheim spielt ab 15.30 Uhr gegen Mainz. Gefeiert wird definitiv in München. Der FC Bayern bekommt nach seinem Spiel gegen Köln die Meisterschale überreicht.
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8: Wolken und etwas Sonne wechseln sich ab. Immer wieder bilden sich Schauer, vereinzelt auch Gewitter. Die Höchstwerte erreichen 8 bis 15 Grad. Morgen wechseln sich Wolken und längere sonnige Phasen ab. Nur vereinzelt bildet sich ein kurzer Schauer. Von Montag bis mindestens Mittwoch erwartet uns wechselhaftes Maiwetter mit Wolken, Sonne sowie ein paar Schauern und Gewittern. Die Tageswerte steigen langsam an.
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10: Auf der A8 Salzburg Richtung München zwischen dem Grenzübergang Bad Reichenhall und dem Anger. Da verliert ihr aktuell 12 Minuten. Und auf der A9 München Richtung Nürnberg zwischen Manching und Ingolstadt Ost. Da sind sogar 16 Minuten.
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10: Geblitzt wird auf der A8 Richtung Salzburg am Irschenberg, in Ingolstadt auf der Münchner Straße, in München auf der Kreiler Straße, in Bockhorn auf der Hauptstraße und in Puchheim auf der Roggensteiner Straße.
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11: Ich freue mich, 155 Jahre Feuerwehr Heimhausen und da läuft ja schon seit Mittwoch die große Festwoche und heute warten auch noch mal ein paar Highlights auf euch, wie die große Fahrzeugschau zum Beispiel. Genießt euer Wochenende mit dem besten Sound für Oberbayern und da gibt es jetzt für euch die mehr Musik halbe Stunde und da sind die Jungs von The Police dabei mit einem ihrer großen Nummer 1 Hits Message in a Bottle. Cool wird's mit Duffy und ihrem 2000er Song Mercy und einen eurer Lieblings-80er, den habe ich jetzt für euch. Hier ist Asia mit Heat of the Moment.

0: schönes Wochenende euch. 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
8: Wolken und etwas Sonne wechseln sich ab. Immer wieder bilden sich Schauer, vereinzelt auch Gewitter. Die Höchstwerte erreichen 8 bis 15 Grad. Morgen wechseln sich Wolken und längere sonnige Phasen ab. Nur vereinzelt bildet sich ein kurzer Schauer. Von Montag bis mindestens Mittwoch erwartet uns wechselhaftes Maiwetter mit Wolken, Sonne sowie ein paar Schauern und Gewittern. Die Tageswerte steigen langsam an.
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9: Auf der A8 Salzburg Richtung München zwischen dem Grenzübergang Bad Reichenhall und dem Anger, da braucht ihr 20 Minuten länger. Und auf der A9 München Richtung Nürnberg zwischen Manching und Ingolstadt Ost, da braucht ihr 17 Minuten länger. Und dann haben wir noch was im Stadtgebiet München. Es staut sich nämlich auf dem Mittleren Ring zwischen der Brudermühlbrücke und dem Heckenstaller Tunnel wegen eines Unfalls mit drei Autos. Da braucht ihr auch 20 Minuten länger.
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9: Geblitzt wird auf der A8 Richtung Salzburg am Irschenberg, in Ingolstadt auf der Münchner Straße, auf der A95 Richtung Garmisch-Partenkirchen bei Kreuzhof, in Bockhorn auf der Hauptstraße und in Puchheim auf der Roggensteiner Straße.
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Gute Laune Musik mit Billy Joel hier bei Radio Top FM am Samstag. Und ich hoffe, ihr genießt euer Wochenende. Ist ja wieder jede Menge los, wie zum Beispiel bei euch in Germering auf dem Therese-Giese-Platz. Da ist noch das ganze Wochenende Stadtfest mit ganz viel Musik, Tanz. Vereine stellen sich davor. Es gibt viele Aktionen zum Mitmachen und heute Abend auch noch coole Live-Musik. Das ganze Programm und noch mehr Veranstaltungstipps findet ihr natürlich wie immer auf topfm.de. Macht euch einen schönen Samstag jetzt mit den besten Songs aus 4 Jahrzehnten.

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14: Ich bin Fabian Schaffer. Der Autohersteller Mercedes-Benz überlegt, in die Rüstungsproduktion einzusteigen. Konzernchef Källenius sagte dem Wall Street Journal, die Welt sei unberechenbarer geworden. Es sei völlig klar, dass Europa seine Verteidigungsfähigkeit ausbauen müsse. Sollte Mercedes dabei eine positive Rolle spielen können, wäre man dazu bereit. Die SPD will offenbar den Tankrabatt nicht verlängern. Fraktionschef Miersch hat der Augsburger Allgemeinen gesagt, die Gießkanne sei keine Dauerlösung. Stattdessen sprach sich Miersch für eine Steuerreform aus, von der Menschen mit kleinen und mittleren Einkommen profitieren sollen. Der Tankrabatt von knapp 17 Cent pro Liter gilt seit Anfang des Monats und soll auch noch im Juni gelten. Auf der Bahnstrecke zwischen Fürth und Würzburg hat ein Güterzug ein Betonteil überfahren. Verletzt wurde niemand, trotzdem ermittelt die Polizei wegen gefährlichen Eingriffs in den Bahnverkehr. Der Vorfall ereignete sich gestern Abend zwischen den Bahnhöfen Markt Einersheim und Markt Bibart. Die Polizei hält es für möglich, dass das Betonteil mutwillig auf die Gleise gelegt wurde. In der Fußball-Bundesliga steht heute der 34. und letzte Spieltag an. Meister FC Bayern spielt gegen Köln und bekommt anschließend die Meisterschale. Der Münchner Trainer Vincent Kompany.
15: Man fängt die Saison an, immer mit der Hoffnung und den Zielen, dass wir da die Schale wieder in die Luft bringen. Und jetzt ist es soweit.
14: Richtig eng geht's im Abstiegskampf zu. Die Mannschaften auf den Plätzen 16 bis 18, Wolfsburg, Heidenheim und St. Pauli, haben alle 26 Punkte auf dem Konto. Heidenheim spielt gegen Mainz, St. Pauli und Wolfsburg spielen direkt gegeneinander im Ringen um den Relegationsplatz. Alle 9 Partien beginnen um 15.30 Uhr.
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14: Wolken und etwas Sonne wechseln sich ab. Immer wieder bilden sich Schauer und vereinzelt auch Gewitter. Die Höchstwerte erreichen 8 bis 15 Grad. Morgen wechseln sich Wolken und längere sonnige Phasen ab. Nur vereinzelt bildet sich ein kurzer Schauer. Von Montag bis mindestens Mittwoch erwartet uns wechselhaftes Maiwetter mit Wolken, Sonne sowie ein paar Schauern und Gewittern. Die Tageswerte steigen langsam an.
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16: Im Stadtgebiet München, da staut sich's auf dem Mittleren Ring zwischen der Brudermühlbrücke und dem Heckenstaller Tunnel wegen eines Unfalls mit 3 Autos. 20 Minuten braucht ihr da länger.
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16: Geblitzt wird auf der A8 Richtung Salzburg am Irschenberg, in Ingolstadt auf der Münchner Straße, auf der A95 Richtung Garmisch-Partenkirchen bei Kreuzhof, in Bockhorn auf der Hauptstraße, in Puchheim auf der Roggensteiner Straße und in Freising auf der Rotkreuzstraße.
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18: Und ich hoffe schwer, ihr habt eure To-Dos für heute schon erledigt und könnt jetzt langsam ein bisschen runterfahren, entspannen und den Nachmittag genießen. Wir liefern euch dazu den besten Sound für Oberbayern, jetzt mit der Mehrmusik-Halbenstunde. David Bowie und Heroes, damit geht's zurück in die 70er. The Boss Bruce Springsteen mit Born in the USA ist am Start, damit feiern wir die 80er. Und jetzt gibt's erstmal was zum Zurücklehnen. Lainey Marlin mit Sitting Down Here. 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
8: Wolken und etwas Sonne wechseln sich ab. Immer wieder bilden sich Schauer und vereinzelt auch Gewitter. Die Höchstwerte erreichen 8 bis 15 Grad. Morgen wechseln sich Wolken und längere sonnige Phasen ab. Nur vereinzelt bildet sich ein kurzer Schauer. Von Montag bis mindestens Mittwoch erwartet uns wechselhaftes Maiwetter mit Wolken, Sonne sowie ein paar Schauern und Gewittern. Die Tageswerte steigen langsam an.
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9: Im Stadtgebiet München, da staut sich's auf dem Mittleren Ring zwischen der Brudermühlbrücke und dem Heckenstaller Tunnel wegen eines Unfalls mit 3 Autos. 20 Minuten braucht ihr da länger.
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9: Geblitzt wird auf der A8 Richtung Salzburg am Irschenberg, in Ingolstadt auf der Münchner Straße, auf der A95 Richtung Garmisch-Partenkirchen bei Kreuzhof, in Bockhorn auf der Hauptstraße, in Puchheim auf der Roggensteiner Straße und in Freising auf der Rotkreuzstraße.
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0: FFM am Samstagnachmittag und vielleicht schleppt ihr ja gerade auch einen mit euch rum. Rund 90% von uns haben mindestens einmal die Woche einen Ohrwurm von irgendeinem Song. Und da sind ja manchmal auch ziemlich schräge Sachen dabei. Wir haben euch mal in Freising nach eurem Ohrwurm gefragt.
1: Also ich habe auf jeden Fall öfter einen Ohrwurm, ja. Gerade regnet es hier, deswegen hatte ich gerade einen Ohrwurm von Singing in the Rain.
2: Ich habe ständig Ohrwürmer. Zurzeit ist es wieder Uptown Girl von Billy Joel.
3: Das Weekend Feeling.
4: Because I'm Happy zum Beispiel.
5: Final Countdown von Europe.
6: Nina, 99 Luftballons.
0: Kann ich gut verstehen. Übrigens, loswerden können wir den Ohrwurm mit einem ganz einfachen Trick, nämlich unser Gehirn beschäftigen. Also Aufgaben, die uns fordern, Steuererklärung, Hausaufgaben oder alles, wo wir uns mal kurzfristig richtig arg konzentrieren müssen. Komplexe Aufgaben fordern nämlich unser Gehirn und so wird auch der Raum für den Ohrwurm blockiert. Schönen Samstag euch.

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8: Ich bin Fabian Schaffer. CDU-Generalsekretär Linnemann hat die Buhrufe für Bundeskanzler Merz auf dem DGB-Bundeskongress kritisiert. Früher hätte seine Oma gesagt, so etwas mache man nicht, sagte er der FAZ. Dirk Zeitler berichtet.
9: Auf dem Gewerkschaftskongress in Berlin warb Merz für tiefgreifende Sozialreformen und kassierte dafür Pfiffe und Buhrufe. Für Linnemann ist das ein Unding. Er spricht von einer Verrohung des politischen Diskurses. Der CDU-Generalsekretär will die Debatte aber weiterführen, auch mit den Gewerkschaften.
8: Eine deutliche Mehrheit der Deutschen ist gegen höhere Diäten für Bundestagsabgeordnete. Das zeigt eine YouGov-Umfrage. 85% finden, die Abgeordneten sollten angesichts der aktuellen Lage auf eine Erhöhung verzichten. Eigentlich sollen die Diäten zum 1. Juli um 497 Euro steigen, auf rund 12.330 Euro im Monat. Weil eine rund 40 cm große Panzergranate aus dem Zweiten Weltkrieg gesprengt wurde, haben 32 Bewohner in Pinsberg im Landkreis Forchheim ihre Häuser verlassen müssen. Spezialisten des Sprengkommandos konnten die Panzergranate laut Polizei um Mitternacht auf einem Acker sprengen. Alle konnten danach in ihre Häuser zurück. Die Bahnstrecke war während der Sprengung zwischen Forchheim und Ebermannstadt kurzzeitig gesperrt. Heute endet die Saison in der Fußball-Bundesliga. Spannung verspricht vor allem der Abstiegskampf. Schlusslicht St. Pauli, der vorletzte Heidenheim und Wolfsburg auf dem Relegationsplatz haben allesamt 26 Punkte. Heidenheim trifft auf Mainz und St. Pauli im direkten Duell auf die Wölfe. Außerdem hat Meister FC Bayern Köln zu Gast und bekommt im Anschluss die Meisterschale. Alle Partien beginnen um 15.30 Uhr.
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8: Wolken und etwas Sonne wechseln sich ab. Immer wieder bilden sich Schauer und vereinzelt auch Gewitter. Die Höchstwerte erreichen 8 bis 15 Grad. Morgen wechseln sich Wolken und längere sonnige Phasen ab. Nur vereinzelt bildet sich ein kurzer Schauer. Von Montag bis mindestens Mittwoch erwartet uns wechselhaftes Maiwetter mit Wolken, Sonne sowie ein paar Schauern und Gewittern. Die Tageswerte steigen langsam an.
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11: Aktuell alles entspannt auf den Straßen.
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11: Geblitzt wird auf der A8 Richtung Salzburg am Irschenberg, in Ingolstadt auf der Münchner Straße, auf der A95 Richtung Garmisch-Partenkirchen bei Kreuzhof, in Bockhorn auf der Hauptstraße, in Puchheim auf der Roggensteiner Straße und in Freising auf der Rotkreuzstraße.
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12: Und bei vielen von euch läuft jetzt wahrscheinlich schon der große Urlaubscountdown. Noch eine Woche Schule, dann starten die Pfingstferien in Oberbayern. Heißt, dieses Wochenende wird da schon mal die Reiseapotheke gecheckt und das Schwimmzeug für den Urlaub zusammengesucht. Und damit das alles ein bisschen leichter läuft, spielen wir für euch die besten Songs aus 4 Jahrzehnten. Freut euch auf die mehr Musik halbe Stunde mit einem coolen 70er von Supertramp, The Logical Song. Ganz entspannt wird es mit Seal und Kiss from a Rose. Und jetzt kommt was aus meinem Geburtsjahr. Bette Midler mit Beast of Burden. Ich sag's ja immer wieder, die 80er sind einfach mega.

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7: Wolken und etwas Sonne wechseln sich ab. Immer wieder bilden sich Schauer und vereinzelt auch Gewitter. Die Höchstwerte erreichen 8 bis 15 Grad. Morgen wechseln sich Wolken und längere sonnige Phasen ab. Nur vereinzelt bildet sich ein kurzer Schauer. Von Montag bis mindestens Mittwoch erwartet uns wechselhaftes Maiwetter mit Wolken, Sonne sowie ein paar Schauern und Gewittern. Die Tageswerte steigen langsam an.
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8: Auf der A96 Lindau Richtung München zwischen Gilching und Germering Süd, da gab es einen Unfall. Der mittlere Fahrstreifen ist gesperrt und auch der rechte. Ihr habt also aktuell nur eine Spur frei und es dauert 20 Minuten länger.
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8: Geblitzt wird auf der A8 Richtung Salzburg am Irschenberg, in Ingolstadt auf der Münchner Straße. Auf der A95 Richtung Garmisch-Partenkirchen bei Kreuzhof, in Bockhorn auf der Hauptstraße, in Puchheim auf der Roggensteiner Straße und in Freising auf der Rotkreuzstraße.
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7: Ich bin Fabian Schaffer. CSU-Fraktionschef Frolicek warnt vor sozialer Kälte bei der geplanten Pflegereform. Er kritisierte im Fokus, die Pläne gestaffelte Zuschüsse für Heimbewohner zu strecken. Das würde Milliarden sparen, aber massiv zulasten der Betroffenen gehen. Laut Studien könnten dann bis zu 50% der Pflegebedürftigen auf Sozialhilfe angewiesen sein. Aktuell zahlen Heimbewohner im ersten Jahr durchschnittlich 3.245 Euro pro Monat selbst. Beim Absturz eines Kleinflugzeugs in einem Wohngebiet in Limburger Hof südlich von Mannheim sind 2 Insassen ums Leben gekommen. Nach Angaben der Polizei gibt es derzeit keine Hinweise auf verletzte Anwohner. Die Maschine war von einem Grundstück am Ortsrand abgestürzt. Das Gebiet wurde weiträumig abgesperrt. Die Bundespolizei ermittelt nach einer möglichen Sabotageaktion auf der Bahnlinie Fürth-Würzburg. Demnach überfuhr ein Güterzug gestern Abend ein Betonteil auf dem Streckenabschnitt zwischen Markt Einersheim und Markt Bibart. Der Lokführer stoppte den Zug per Notbremsung, Verletzte gab es nicht. Die Strecke wurde für knapp 2 Stunden gesperrt. Energie Cottbus kehrt nach 12 Jahren in die zweite Fußball-Bundesliga zurück. Das hat der Drittligist durch einen 1:0-Sieg in Regensburg fix gemacht. Essen hat sich parallel in der letzten Spielminute mit dem 3:2-Siegtreffer in Ulm noch Relegationsplatz 3 geschnappt. Duisburg hingegen bleibt nach einem 1:1-Unentschieden gegen Viktoria Köln in Liga 3. Spitzenreiter Osnabrück stand als Aufsteiger bereits fest und gewann mit 4:3 bei Stuttgart 2.
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7: Wolken und etwas Sonne wechseln sich ab, immer wieder bilden sich Schauer, vereinzelt auch Gewitter, das Ganze bei 8 bis 15 Grad. Morgen wechseln sich Wolken und längere sonnige Phasen ab, nur vereinzelt bildet sich ein kurzer Schauer. Von Montag bis mindestens Mittwoch erwartet uns wechselhaftes Maiwetter mit Wolken, Sonne sowie ein paar Schauern und Gewittern. Die Tageswerte steigen langsam an.
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8: Aktuell alles entspannt auf den Straßen.
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8: Geblitzt wird auf der A8 Richtung Salzburg am Irschenberg, in Ingolstadt auf der Münchner Straße, auf der A95 Richtung Garmisch-Partenkirchen bei Kreuzhof, in Bockhorn auf der Hauptstraße, in Puchheim auf der Roggensteiner Straße und in Freising auf der Rotkreuzstraße.
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9: Ich freue mich und ich hoffe, ihr habt einen ganz, ganz tollen Samstag. Wir liefern euch den besten Sound für Oberbayern. Jetzt wieder mit der mehr Musik halben Stunde. Und da chillen wir ein bisschen mit R.E.M. und Losing My Religion aus den 90ern. Wir feiern aber auch die 2000er mit Pink und ihrem Song Just Give Me a Reason. Und wir starten rein mit einem richtigen Power 80er. Hier ist Roxette mit The Look.

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13: Wolken und etwas Sonne wechseln sich ab. Immer wieder bilden sich Schauer, vereinzelt auch Gewitter. Das Ganze bei 8 bis 15 Grad. Morgen wechseln sich Wolken und längere sonnige Phasen ab. Nur vereinzelt bildet sich ein kurzer Schauer. Von Montag bis mindestens Mittwoch erwartet uns wechselhaftes Maiwetter mit Wolken, Sonne sowie ein paar Schauern und Gewittern. Die Tageswerte steigen langsam an.
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15: Geblitzt wird auf der A8 Richtung Salzburg am Irschenberg, in Ingolstadt auf der Münchner Straße, auf der A95 Richtung Garmisch-Partenkirchen bei Kreuzhof, in Bockhorn auf der Hauptstraße, in Puchheim auf der Roggensteiner Straße und in Freising auf der Rotkreuzstraße.
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Entspannt geht's rein ins Wochenende mit Lionel Richie und mit uns. Hier ist Radio Top FM und ich hoffe, ihr genießt euer Wochenende. Morgen ist übrigens wieder Internationaler Museumstag. Wir uns auch hier in Oberbayern auf viele coole Aktionen freuen. Zum Beispiel in den Erdinger Museen ist einiges los. Da läuft gerade die Sonderausstellung Ohne Worte, Schönes, Skurriles, Rätselhaftes. Da könnt ihr an 30 verschiedenen Stationen Kunst- und Alltagsgegenstände entdecken, die als schön, skurril und rätselhaft gelten. Und was sonst noch geht morgen am Internationalen Museumstag, klickt euch mal rein in unseren Veranstaltungskalender. Den findet ihr auf topfm.de. Schönen Samstag euch!

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9: Ich bin Fabian Schaffer. Bei dem toten Wal vor der dänischen Insel Arnholt handelt es sich um den zuvor in der Ostsee gestrandeten Buckelwal. An dem Tier wurde ein Trecker gefunden, teilten die Umweltministerien in Mecklenburg-Vorpommern und Dänemark mit. Der mehrmals gestrandete Wal war von einer privaten Initiative mit Hilfe eines Lastkrans ins offene Meer gebracht und vor 2 Wochen ausgesetzt worden. Während viele Menschen hierzulande kaum wissen, wie sie die steigenden Lebenskosten bewältigen sollen, wollen sich die Bundestagsabgeordneten ab Juli eine Erhöhung ihrer Diäten gönnen. Fast 500 Euro mehr im Monat sind geplant. Angesichts der aktuellen Lage für den Großteil der Bevölkerung eine Frechheit. Diana Kramer berichtet.
10: 85% sprachen sich in einer YouGov-Umfrage dafür aus, dass die Parlamentarier auf die Erhöhung verzichten sollten. Auf rund 12.330 Euro würden ihre Bezüge monatlich steigen. Eine automatische Anpassung, die sich an der allgemeinen Lohnentwicklung orientiert und im Abgeordnetengesetz geregelt ist.
9: Nach einem Unfall an einem Stauende auf der A8 in Schwaben ist die Strecke Richtung München zwischenzeitlich voll gesperrt gewesen. Eine 21-Jährige habe den stockenden Verkehr übersehen und sei nach links ausgewichen. Bei Burgau krachte sie gegen die Betonwand und 2 weitere Fahrzeuge. Die Frau und ein 72-Jähriger wurden leicht verletzt. Die A8 war rund 2 Stunden gesperrt. Drittligist Essen hat sich in letzter Minute die Chance auf eine kommende Zweitligasaison gewahrt. Am letzten Spieltag gewann das Team in der 92. Spielminute noch mit 3:2 in Ulm und sicherte sich so Relegationsplatz 3. Direkt hoch in Liga 2 geht's für Cottbus auf Tabellenplatz 2. Das Team gewann 1:0 in Regensburg. Drittligameister Osnabrück krönte den Saisonabschluss mit einem 4:3-Sieg bei Stuttgart 2.
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9: Wolken und etwas Sonne wechseln sich ab. Immer wieder bilden sich Schauer, vereinzelt auch Gewitter. Das Ganze bei 8 bis 15 Grad. Morgen wechseln sich Wolken und längere sonnige Phasen ab. Nur vereinzelt bildet sich ein kurzer Schauer. Von Montag bis mindestens Mittwoch erwartet uns wechselhaftes Maiwetter mit Wolken, Sonne sowie ein paar Schauern und Gewittern. Die Tageswerte steigen langsam an.
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12: Aktuell alles entspannt auf den Straßen.
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12: Geblitzt wird auf der A8 Richtung Salzburg am Irschenberg, in Ingolstadt auf der Münchner Straße, auf der A95 Richtung Garmisch-Partenkirchen bei Kreuzhof, in Bockhorn auf der Hauptstraße, in Puchheim auf der Roggensteiner Straße und in Freising auf der Rotkreuzstraße.
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13: Ich freue mich. Die Sportfreunde Stiller aus Germering, die feiern heuer ihr 30-Jähriges. Aktuell sind die Jungs auch deswegen auf Jubiläumstour und heute Abend spielen sie in der Münchner Olympiahalle. Und Ende des Monats kommt dann auch noch eine Doku zu den Sporties plus Podcast. Ja, ist ganz schön was los bei den Jungs, bei uns aber auch. Wir starten rein in die Mehr Musik halbe Stunde. George Michael mit seinem coolen 90er Freedom ist mit dabei. Zum Entschleunigen gibt's einen 2000er, Ed Sheeran mit Perfect und The Cure eröffnen jetzt die Runde mit einem eurer Lieblingssongs. Hier ist Friday, I'm in Love.

schönes Wochenende euch. Hier ist Alex Maria Hiebel vom Top FM Frühstücksradio. 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
7: Wolken und etwas Sonne wechseln sich ab. Immer wieder bilden sich Schauer, vereinzelt auch Gewitter. Das Ganze bei 8 bis 15 Grad. Morgen wechseln sich Wolken und längere sonnige Phasen ab. Nur vereinzelt bildet sich ein kurzer Schauer. Von Montag bis mindestens Mittwoch erwartet uns wechselhaftes Maiwetter mit Wolken, Sonne sowie ein paar Schauern und Gewittern. Die Tageswerte steigen langsam an.
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8: Aktuell alles entspannt auf den Straßen.
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8: Geblitzt wird auf der A8 Richtung Salzburg am Irschenberg, in Ingolstadt auf der Münchner Straße, auf der A95 Richtung Garmisch-Partenkirchen bei Kreuzhof, in Bockhorn auf der Hauptstraße, in Puchheim auf der Roggensteiner Straße und in Freising auf der Rotkreuzstraße.
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0: Morgen für Oberbayern. Hier ist Radio Top FM und die Luitpold-Anlage in Freising, die glüht ja gerade wieder richtig. Da findet ihr eine riesige Zeltstadt vor Ort. Heute und morgen läuft dann noch das Uferlos-Festival. Also schaut ruhig nochmal vorbei und da ist auch nochmal einiges für die Kids los, hat uns Organisator Lema Bakay verraten.
1: Definitiv. Da ist von Tanzprogrammen über die hiesige Tanzschule Motion Makers bis hin zu Vorführungen, Kindertheater. Selbst die Clownsschule ist bei uns. Das finden wir auch immer super, super cool. Die machen nämlich tatsächlich ihre Abschlussprüfung bei uns. Die Kunst des Stolperns heißen die. Also auch da ist einiges geboten.
0: Wir freuen uns und auch für uns Erwachsene gibt's nochmal jede Menge Musik, Essen und Festivalstimmung und was sonst noch geht am Wochenende beim Uferlos-Festival in Freising. Klickt euch mal rein in unseren Veranstaltungskalender. Den findet ihr auf topfm.de.

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6: Ich bin Fabian Schaffer. Wolfsburg spielt Relegation, Heidenheim und St. Pauli sind in Liga 2 abgestiegen. Das ist die Bilanz des Abstiegskampfs in der Fußball-Bundesliga. Wolfsburg gewann am letzten Spieltag 3:1 bei St. Pauli. Heidenheim verlor parallel 0:2 gegen Mainz. Stuttgart schnappte sich mit einem 2:2 in Frankfurt den letzten Champions League-Platz. Freiburg qualifizierte sich durch ein 4:1 gegen Leipzig für die Conference League. Sonst spielten Leverkusen, HSV 1:1, FC Bayern Köln 5:1, Bremen-Dortmund 0:2, Gladbach-Hoffenheim 4:0 und Union Berlin-Augsburg ebenfalls 4:0. Der als Timmy bekannte Buckelwal ist tot. Das haben deutsche und dänische Behörden jetzt bestätigt. Taucher haben an dem toten Wal vor der dänischen Insel Anholt einen Tracker gefunden. Der Wal war Anfang Mai von einer privaten Initiative ins offene Meer gebracht worden, nachdem er mehrmals an der deutschen Ostseeküste gestrandet war. Experten hatten seine Überlebenschancen als sehr gering eingeschätzt. Die AfD steigt laut einer INSA-Umfrage auf 29%, den höchsten je auf Bundesebene für sie gemessenen Wert. Sie verbessert sich damit gegenüber der Vorwoche um einen Prozentpunkt. Die Union fällt um einen Punkt auf 22% zurück. Tine Klimach berichtet.
7: Nicht nur die Union büßt ein, auch die SPD verliert einen Punkt und könnte im theoretischen Fall einer Bundestagswahl nur noch mit 12% rechnen. Zusammen erreichen Schwarz-Rot damit nur noch 34%. Die Grünen legen leicht zu und steigen auf 14%. Es ist ihr bester Wert beim INSA-Institut seit 2,5 Jahren.
6: Beim Deutschen Ärztetag in Hannover haben Medizinstudentinnen von sexueller Belästigung berichtet. Sie betonten, das ist kein Einzelfall, sondern ein systemisches Problem. Bundesärztekammerpräsident Reinhardt hat den Betroffenen sein Bedauern ausgesprochen und Aufklärung angekündigt. Die Ärztekammer will jetzt klare Schutzkonzepte entwickeln.
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6: In der Nacht ist es nach letzten Schauern locker bewölkt oder klar, örtlich breitet sich Nebel aus. Die Temperaturen sinken auf +6 bis -1 Grad. Morgen wechseln sich Wolken und längere sonnige Phasen ab. Nördlich der Donau bilden sich am Nachmittag einzelne Schauer. Die Höchstwerte erreichen 14 bis 19 Grad.
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8: Aktuell alles entspannt auf den Straßen.
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8: Geblitzt wird auf der A8 Richtung Salzburg am Irschenberg, in Ingolstadt auf der Münchner Straße, auf der A95 Richtung Garmisch-Partenkirchen bei Kreuzhof, in Bockhorn auf der Hauptstraße, in Puchheim auf der Roggensteiner Straße und in Freising auf der Rotkreuzstraße.
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8: Ich bin Fabian Schaffer. Wolfsburg spielt Relegation, Heidenheim und St. Pauli sind in Liga 2 abgestiegen. Das ist die Bilanz des Abstiegskampfs in der Fußball-Bundesliga. Wolfsburg gewann am letzten Spieltag 3:1 bei St. Pauli. Heidenheim verlor parallel 0:2 gegen Mainz. Stuttgart schnappte sich mit einem 2:2 in Frankfurt den letzten Champions-League-Platz. Freiburg qualifizierte sich durch ein 4:1 gegen Leipzig für die Conference League. Sonst spielten Leverkusen, HSV 1:1, FC Bayern Köln 5:1, Bremen-Dortmund 0:2, Gladbach-Hoffenheim 4:0 und Union Berlin-Augsburg ebenfalls 4:0. Der als Timmy bekannte Buckelwal ist tot. Das haben deutsche und dänische Behörden jetzt bestätigt. Taucher haben an dem toten Wal vor der dänischen Insel Arnholt einen Tracker gefunden. Der Wal war Anfang Mai von einer privaten Initiative ins offene Meer gebracht worden, nachdem er mehrmals an der deutschen Ostseeküste gestrandet war. Experten hatten seine Überlebenschancen als sehr gering eingeschätzt. Die AfD steigt laut einer INSA-Umfrage auf 29%, den höchsten je auf Bundesebene für sie gemessenen Wert. Sie verbessert sich damit gegenüber der Vorwoche um 1 Prozentpunkt. Die Union fällt um 1 Punkt auf 22% zurück. Tine Klimach berichtet.
9: Nicht nur die Union büßt ein, auch die SPD verliert 1 Punkt und könnte im theoretischen Fall einer Bundestagswahl nur noch mit 12% rechnen. Zusammen erreichen Schwarz-Rot damit nur noch 34%. Die Grünen legen leicht zu und steigen auf 14%. Es ist ihr bester Wert beim INSA-Institut seit 2,5 Jahren.
8: Beim Deutschen Ärztetag in Hannover haben Medizinstudentinnen von sexueller Belästigung berichtet. Sie betonten, das ist kein Einzelfall, sondern ein systemisches Problem. Bundesärztekammerpräsident Reinhardt hat den Betroffenen sein Bedauern ausgesprochen und Aufklärung angekündigt. Die Ärztekammer will jetzt klare Schutzkonzepte entwickeln.
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8: In der Nacht ist es nach letzten Schauern locker bewölkt oder klar. Örtlich breitet sich Nebel aus. Die Temperaturen sinken auf +6 bis -1 Grad. Morgen wechseln sich Wolken und längere sonnige Phasen ab. Nördlich der Donau bilden sich am Nachmittag einzelne Schauer. Die Höchstwerte erreichen 14 bis 19 Grad.
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2: Ich bin Fabian Schaffer. St. Pauli und Heidenheim steigen aus der Fußball-Bundesliga ab. Pauli verlor 1:3 gegen Wolfsburg, Heidenheim 0:2 gegen Mainz. Wolfsburg geht in die Relegation. Stuttgart sicherte sich mit einem 2:2 in Frankfurt die Champions League. Hoffenheim und Leverkusen spielen Europa League. Freiburg nach einem 4:1 gegen Leipzig Conference League. Bayern schlug Köln 5:1, Dortmund gewann 2:0 in Bremen und Union Berlin 4:0 gegen Augsburg. Der in Dänemark gefundene tote Wal ist der Wal, der mehrfach an der Ostseeküste gestrandet ist. Das teilten das Umweltministerium in Mecklenburg-Vorpommern und die dänische Umweltbehörde mit. An dem Tier wurde den Behörden zufolge ein Tracker gefunden. Der Buckelwal war nach mehreren Wochen von einer privaten Initiative Richtung Nordsee geschleppt und ins Meer ausgesetzt worden. Während viele Menschen hierzulande kaum wissen, wie sie die steigenden Lebenskosten bewältigen sollen, wollen sich die Bundestagsabgeordneten ab Juli eine Erhöhung ihrer Diäten gönnen. Fast 500 Euro mehr im Monat sind geplant. Angesichts der aktuellen Lage für den Großteil der Bevölkerung eine Frechheit. Diana Kramer berichtet.
3: 85% sprachen sich in einer YouGov-Umfrage dafür aus, dass die Parlamentarier auf die Erhöhung verzichten sollten. Auf rund 12.330 Euro würden ihre Bezüge monatlich steigen. Eine automatische Anpassung, die sich an der allgemeinen Lohnentwicklung orientiert und im Abgeordnetengesetz geregelt ist.
2: Auf der Bahnstrecke zwischen Fürth und Würzburg hat ein Güterzug ein Betonteil überfahren. Verletzt wurde niemand, trotzdem ermittelt die Polizei wegen gefährlichen Eingriffs in den Bahnverkehr. Der Vorfall ereignete sich gestern Abend zwischen den Bahnhöfen Markt Einersheim und Markt Bibart. Die Polizei hält es für möglich, dass das Betonteil mutwillig auf die Gleise gelegt wurde.
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2: In der Nacht ist es nach letzten Schauern locker bewölkt oder klar, örtlich breitet sich Nebel aus. Die Temperaturen sinken auf +6 bis -1 Grad. Morgen wechseln sich Wolken und längere sonnige Phasen ab. Nördlich der Donau bilden sich am Nachmittag einzelne Schauer. Die Höchstwerte erreichen 14 bis 19 Grad.
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2: Hallo auf die Straßen, derzeit ist alles frei, weiterhin eine gute Fahrt.
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3: Ich bin Fabian Schaffer. St. Pauli und Heidenheim steigen aus der Fußball-Bundesliga ab. Pauli verlor 1:3 gegen Wolfsburg, Heidenheim 0:2 gegen Mainz. Wolfsburg geht in die Relegation. Stuttgart sicherte sich mit einem 2:2 in Frankfurt die Champions League. Hoffenheim und Leverkusen spielen Europa League. Freiburg nach einem 4:1 gegen Leipzig Conference League. Bayern schlug Köln 5:1, Dortmund gewann 2:0 in Bremen und Union Berlin 4:0 gegen Augsburg. Der in Dänemark gefundene tote Wal ist der Wal, der mehrfach an der Ostseeküste gestrandet ist. Das teilten das Umweltministerium in Mecklenburg-Vorpommern und die dänische Umweltbehörde mit. An dem Tier wurde den Behörden zufolge ein Tracker gefunden. Der Buckelwal war nach mehreren Wochen von einer privaten Initiative Richtung Nordsee geschleppt und ins Meer ausgesetzt worden. Während viele Menschen hierzulande kaum wissen, wie sie die steigenden Lebenskosten bewältigen sollen, wollen sich die Bundestagsabgeordneten ab Juli eine Erhöhung ihrer Diäten gönnen. Fast 500 Euro mehr im Monat sind geplant. Angesichts der aktuellen Lage für den Großteil der Bevölkerung eine Frechheit. Diana Kramer berichtet.
4: 85% sprachen sich in einer YouGov-Umfrage dafür aus, dass die Parlamentarier auf die Erhöhung verzichten sollten. Auf rund 12.330 Euro würden ihre Bezüge monatlich steigen. Eine automatische Anpassung, die sich an der allgemeinen Lohnentwicklung orientiert und im Abgeordnetengesetz geregelt ist.
3: Auf der Bahnstrecke zwischen Fürth und Würzburg hat ein Güterzug ein Betonteil überfahren. Verletzt wurde niemand, trotzdem ermittelt die Polizei wegen gefährlichen Eingriffs in den Bahnverkehr. Der Vorfall ereignete sich gestern Abend zwischen den Bahnhöfen Markt Einersheim und Markt Bibart. Die Polizei hält es für möglich, dass das Betonteil mutwillig auf die Gleise gelegt wurde.
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3: In der Nacht ist es nach letzten Schauern locker bewölkt oder klar, örtlich breitet sich Nebel aus. Die Temperaturen sinken auf plus 6 bis minus 1 Grad. Morgen wechseln sich Wolken und längere sonnige Phasen ab. Nördlich der Donau bilden sich am Nachmittag einzelne Schauer. Die Höchstwerte erreichen 14 bis 19 Grad.
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3: Ich bin Fabian Schaffer. Bei dem toten Wal vor der dänischen Insel Arnholt handelt es sich um den als Timmy bekannten, zuvor in der Ostsee gestrandeten

0: gezüchteten Buckelwal. An dem Tier wurde ein Tracker gefunden, teilten die Behörden mit. Tine Klimach berichtet.
1: Taucher der dänischen Naturschutzbehörde und eine deutsche Tierärztin hatten den Wal nochmal untersucht und sind dabei auch unter das Tier getaucht. Anfangs war kein Sender an der Rückenflosse entdeckt worden, weil das Tier auf dem Rücken lag. Der Tauchgang brachte nun Klarheit. Damit ist die Rettungsaktion der privaten Initiative gescheitert.
0: Bayerns Ministerpräsident Söder hat die katholische Kirche für ihre Aufarbeitung des Missbrauchsskandals kritisiert. Der CSU-Chef sagte beim Katholikentag in Würzburg, der Vatikan habe viel zu spät reagiert, als die ersten Vorwürfe bekannt wurden. Viele Menschen hätten sich deshalb von der Kirche distanziert. Die Aufarbeitung müsse weitergehen. In der norditalienischen Stadt Modena ist ein Mann mit einem Auto in eine Menschenmenge gerast. 8 Menschen sind verletzt worden, 4 davon schwer. Der etwa 30-Jährige ist mit hoher Geschwindigkeit auf den Fußgängerweg gefahren und hat eine Gruppe Passanten erfasst. Danach ist er mit einem Messer in der Hand geflüchtet. Mehrere Passanten haben ihn verfolgt und überwältigt. Die Hintergründe sind noch unklar. Der FC Bayern hat zum Abschluss der Fußball-Bundesliga-Saison einen weiteren Sieg eingefahren und gegen Köln mit 5:1 gewonnen. Der Meistertitel stand schon im April fest. Augsburg verpasste den Sprung auf die internationalen Plätze nach einem 0:4 bei Union Berlin. Als Absteiger stehen Heidenheim nach einem 0:2 gegen Mainz und St. Pauli fest. Wolfsburg gewann beim Kiez-Club 3:1 und rettete sich auf den Relegationsplatz. Die weiteren Ergebnisse: Gladbach-Hoffenheim 4:0, Leverkusen-HSV 1:1, Frankfurt-Stuttgart 2:2, Freiburg-Leipzig 4:1 und Bremen-Dortmund 0:2.
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0: In der Nacht ist es nach letzten Schauern locker bewölkt oder klar. Örtlich breitet sich Nebel aus. Die Temperaturen sinken auf +6 bis -1 Grad. Morgen wechseln sich Wolken und längere sonnige Phasen ab. Nördlich der Donau bilden sich am Nachmittag einzelne Schauer. Die Höchstwerte erreichen 14 bis 19 Grad.
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0: Hallo auf die Straßen A7 Füssenreuther Richtung Ulm, zwischen Illertissen und Föhringen. Gefahr durch Gegenstände auf der Fahrbahn. Weiterhin eine gute Fahrt.
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1: Ich bin Fabian Schaffer. Bei dem toten Wal vor der dänischen Insel Arnholt handelt es sich um den als Timmy bekannten, zuvor in der Ostsee gestrandeten Buckelwal. An dem Tier wurde ein Tracker gefunden, teilten die Behörden mit. Tine Klimach berichtet.
2: Taucher der dänischen Naturschutzbehörde und eine deutsche Tierärztin hatten den Wal nochmal untersucht und sind dabei auch unter das Tier getaucht. Anfangs war kein Sender an der Rückenflosse entdeckt worden, weil das Tier auf dem Rücken lag. Der Tauchgang brachte nun Klarheit. Damit ist die Rettungsaktion der privaten Initiative gescheitert.
1: Bayerns Ministerpräsident Söder hat die katholische Kirche für ihre Aufarbeitung des Missbrauchsskandals kritisiert. Der CSU-Chef sagte beim Katholikentag in Würzburg, der Vatikan habe viel zu spät reagiert, als die ersten Vorwürfe bekannt wurden. Viele Menschen hätten sich deshalb von der Kirche distanziert. Die Aufarbeitung müsse weitergehen. In der norditalienischen Stadt Modena ist ein Mann mit einem Auto in eine Menschenmenge gerast. 8 Menschen sind verletzt worden, 4 davon schwer. Der etwa 30-Jährige ist mit hoher Geschwindigkeit auf den Fußgängerweg gefahren und hat eine Gruppe Passanten erfasst. Danach ist er mit einem Messer in der Hand geflüchtet. Mehrere Passanten haben ihn verfolgt und überwältigt. Die Hintergründe sind noch unklar. Der FC Bayern hat zum Abschluss der Fußball-Bundesliga-Saison einen weiteren Sieg eingefahren und gegen Köln mit 5:1 gewonnen. Der Meistertitel stand schon im April fest. Augsburg verpasste den Sprung auf die internationalen Plätze nach einem 0:4 bei Union Berlin. Als Absteiger stehen Heidenheim nach einem 0:2 gegen Mainz und St. Pauli fest. Wolfsburg gewann beim Kiez-Club 3:1 und rettete sich auf den Relegationsplatz. Die weiteren Ergebnisse: Gladbach-Hoffenheim 4:0, Leverkusen-HSV 1:1, Frankfurt Stuttgart 2:2, Freiburg-Leipzig 4:1 und Bremen-Dortmund 0:2.
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1: In der Nacht ist es nach letzten Schauern locker bewölkt oder klar, örtlich breitet sich Nebel aus. Die Temperaturen sinken auf +6 bis -1 Grad. Morgen wechseln sich Wolken und längere sonnige Phasen ab. Nördlich der Donau bilden sich am Nachmittag einzelne Schauer. Die Höchstwerte erreichen 14 bis 19 Grad.

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1: Ich bin Fabian Schaffer. Der vor Dänemark gefundene tote Buckelwal ist tatsächlich der bekannte Ostseewal Timmy. Das bestätigten die Behörden nach dem Fund eines GPS-Senders am Tier. Damit gilt der aufwendige Rettungsversuch einer privaten Initiative als gescheitert. Experten hatten zuvor mehrfach vor dem Transport des geschwächten Wals in die Nordsee gewarnt. Die AfD steigt laut einer INSA-Umfrage auf 29%, den höchsten je auf Bundesebene für sie gemessenen Wert. Sie verbessert sich damit gegenüber der Vorwoche um einen Prozentpunkt. Die Union fällt um einen Punkt auf 22% zurück. Tine Klimach berichtet.
2: Nicht nur die Union büßt ein, auch die SPD verliert einen Punkt und könnte im theoretischen

0: hypothetischen Fall einer Bundestagswahl nur noch mit 12% rechnen. Zusammen erreichen Schwarz-Rot damit nur noch 34%. Die Grünen legen leicht zu und steigen auf 14%. Es ist ihr bester Wert beim INSA-Institut seit 2,5 Jahren.
1: An die 20.000 Menschen haben in München bei der jährlichen Krachparade gegen hohe Mieten demonstriert und mehr Unterstützung für Musiker und Kultur gefordert. Die Kundgebungen finden seit 2014 statt, inspiriert von Rave-Paraden. In diesem Jahr beteiligten sich nach Angaben der Veranstalter 60 Vereine, Initiativen und Kollektive. St. Pauli und Heidenheim steigen aus der Fußball-Bundesliga ab. St. Pauli verlor 1:3 gegen Wolfsburg, Heidenheim 0:2 gegen Mainz. Wolfsburg geht in die Relegation. Stuttgart sicherte sich mit einem 2:2 in Frankfurt die Champions League. Hoffenheim und Leverkusen spielen Europa League. Freiburg nach einem 4:1 gegen Leipzig Conference League. Bayern schlug Köln 5:1, Dortmund gewann 2:0 in Bremen, Union Berlin 4:0 gegen Augsburg.
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1: In der Nacht ist es nach letzten Schauern locker bewölkt oder klar. Örtlich breitet sich Nebel aus. Die Temperaturen sinken auf +6 bis -1 Grad. Morgen wechseln sich Wolken und längere sonnige Phasen ab. Nördlich der Donau bilden sich am Nachmittag einzelne Schauer. Die Höchstwerte erreichen 14 bis 19 Grad.
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1: A9 München Richtung Nürnberg zwischen Altmühltal und Greding. Gefahr durch Gegenstände auf der Fahrbahn. Und A93 Richtung Hof zwischen Ausfahrt Regnitz-Losau und Hof Ost. Gefahr durch eine ungesicherte Unfallstelle. Gute Fahrt.
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2: Ich bin Fabian Schaffer. Der vor Dänemark gefundene tote Buckelwal ist tatsächlich der bekannte Ostseewal Timmy. Das bestätigten die Behörden nach dem Fund eines GPS-Senders am Tier. Damit gilt der aufwendige Rettungsversuch einer privaten Initiative als gescheitert. Experten hatten zuvor mehrfach vor dem Transport des geschwächten Wals in die Nordsee gewarnt. Die AfD steigt laut einer INSA-Umfrage auf 29%, den höchsten je auf Bundesebene für sie gemessenen Wert. Sie verbessert sich damit gegenüber der Vorwoche um einen Prozentpunkt. Die Union fällt um einen Punkt auf 22% zurück. Tine Klimach berichtet.
3: Nicht nur die Union büßt ein, auch die SPD verliert einen Punkt und könnte im theoretischen Fall einer Bundestagswahl nur noch mit 12% rechnen. Zusammen erreichen Schwarz-Rot damit nur noch 34%. Die Grünen legen leicht zu und steigen auf 14%. Es ist ihr bester Wert beim INSA-Institut seit 2,5 Jahren.
2: An die 20.000 Menschen haben in München bei der jährlichen Krachparade gegen hohe Mieten demonstriert und mehr Unterstützung für Musiker und Kultur gefordert. Die Kundgebungen finden seit 2014 statt, inspiriert von Rave-Paraden. In diesem Jahr beteiligten sich nach Angaben der Veranstalter 60 Vereine, Initiativen und Kollektive. St. Pauli und Heidenheim steigen aus der Fußball-Bundesliga ab. St. Pauli verlor 1:3 gegen Wolfsburg, Heidenheim 0:2 gegen Mainz. Wolfsburg geht in die Relegation. Stuttgart sicherte sich mit einem 2:2 in Frankfurt die Champions League. Hoffenheim und Leverkusen spielen Europa League. Freiburg nach einem 4:1 gegen Leipzig Conference League. Bayern schlug Köln 5:1, Dortmund gewann 2:0 in Bremen, Union Berlin 4:0 gegen Augsburg.
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2: In der Nacht ist es nach letzten Schauern locker bewölkt oder klar, örtlich breitet sich Nebel aus. Die Temperaturen sinken auf +6 bis -1 Grad. Morgen wechseln sich Wolken und längere sonnige Phasen ab. Nördlich der Donau bilden sich am Nachmittag einzelne Schauer. Die Höchstwerte erreichen 14 bis 19 Grad.

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1: Mit Moritz Einzel, guten Morgen. Bei einem Chemieunfall in einem Industriegebiet im Nordosten Nürnbergs ist ein Mensch ums Leben gekommen. Insgesamt wurden rund 30 Menschen verletzt, zwei von ihnen zunächst lebensgefährlich. In einer Firma war ein gefährlicher Stoff ausgetreten, um welchen es sich handelt, ist noch unklar. Laut Feuerwehr bestand für Anwohner keine Gefahr, der Stoff blieb innerhalb des Gebäudes. Rund zwei Wochen vor dem FDP-Bundesparteitag steht fest, Wolfgang Kubicki ist der einzige Kandidat für den Parteivorsitz. Der nordrhein-westfälische Landeschef Höhne hat seine Bewerbung zurückgezogen. Er will nur noch für einen der Stellvertreterposten antreten. Viele in der FDP hatten sich öffentlich für Kubicki ausgesprochen, weil er deutlich bekannter ist. Trotz verlängerter Waffenruhe im Konflikt zwischen Israel und der Hisbollah ist im Süden des Libanon ein Zivilschutzzentrum angegriffen worden. Medienberichten zufolge wurden dabei 6 Menschen getötet, darunter 3 Sanitäter. Mehr als 20 weitere wurden verletzt. Der Angriff wird Israels Armee zugeschrieben. Das Militär hat sich bisher dazu nicht geäußert. Wird es wie bei Michael Schulte oder sogar wie bei Lena oder droht Deutschland dieses Jahr eine Pleite wie schon so häufig? In Wien steigt am Abend das Finale des Eurovision Song Contest.

0: Viel diskutiert wird bei diesem ESC erneut über die Teilnahme Israels. Wegen Israels Vorgehen im Gaza-Krieg boykottieren einige Länder sogar den ESC. Für Deutschland tritt Sarah Engels mit ihrem Frauenpower-Song Fire an. Ronny Thorau berichtet.
1: Feuer hat Deutschland dieses Jahr auf jeden Fall. Nicht nur im Titel. Sarah Engels will auf der Bühne für viel Frauenpower sorgen. Mit viel Pyro, Trickkleid, sexy Dance-Moves und sie schmeißt sich rücklings von der Bühne in die Arme ihrer Tänzerinnen. Das soll auch zeigen, dass sich Frauen gegenseitig auffangen können. Buchmacher sehen Deutschland allerdings eher hinten und der frühe deutsche Startplatz beim Finale als Zweite ist eher ungünstig.
0: Showdown heute in der Fußball-Bundesliga. Vor allem das Abstiegsrennen ist am letzten Spieltag spannend wie selten. Heidenheim, St. Pauli und Wolfsburg haben jeweils gleich viele Punkte, 26 nämlich. Da kommt es jetzt wirklich auf die Tagesform an, welches der drei Teams die Relegation schafft. Pikant ist auch, dass St. Pauli und Wolfsburg auch noch gegeneinander spielen. Der FC Bayern bekommt heute die Meisterschale überreicht nach der Partie gegen Köln.
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3: In der Nacht ist es nach letzten Schauern locker bewölkt oder klar, örtlich breitet sich Nebel aus. Die Temperaturen sinken auf plus 6 bis minus 1 Grad. Morgen wechseln sich Wolken und längere sonnige Phasen ab. Nördlich der Donau bilden sich am Nachmittag einzelne Schauer. Die Höchstwerte erreichen 14 bis 19 Grad.
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3: A9 München Richtung Nürnberg zwischen Altmühltal und Greding. Gefahr durch Gegenstände auf der Fahrbahn. Und A93 Richtung Hof zwischen Ausfahrt Regnitz-Losau und Hof Ost. Gefahr durch eine ungesicherte Unfallstelle. Gute Fahrt.
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4: Ich bin Hendrik Daum. Bei dem toten Wal vor der dänischen Insel Anholt handelt es sich um den als Timmy bekannten, zuvor in der Ostsee gestrandeten Buckelwal. An dem Tier wurde ein Tracker gefunden, das teilten die Behörden mit. Tine Klimach mit den Einzelheiten.
5: Taucher der dänischen Naturschutzbehörde und eine deutsche Tierärztin hatten den Wal nochmal untersucht und sind dabei auch unter das Tier getaucht. Anfangs war kein Sender an der Rückenflosse entdeckt worden, weil das Tier auf dem Rücken lag. Der Tauchgang brachte nun Klarheit. Damit ist die Rettungsaktion der privaten Initiative gescheitert.
4: Eine deutliche Mehrheit der Deutschen ist gegen höhere Diäten für Bundestagsabgeordnete. Das zeigt eine YouGov-Umfrage. 85% finden, die Abgeordneten sollten angesichts der aktuellen Lage auf eine Erhöhung verzichten. Eigentlich sollen die Diäten zum 1. Juli um 497 Euro steigen auf dann rund 12.330 Euro im Monat. Bayerns Ministerpräsident Söder hat dem Vatikan vorgeworfen, zu spät auf die Missbrauchsfälle in der katholischen Kirche reagiert zu haben. Beim Katholikentag in Würzburg sagte der CSU-Chef, man sei damals nur sehr schwer in Gang gekommen. Bei vielen Menschen, die sich von der Kirche distanziert hätten, spüre er, dass das der Grund gewesen sei. Der FC Bayern hat zum Abschluss der Bundesliga-Saison einen weiteren Sieg eingefahren und gegen Köln mit 5:1 gewonnen. Der Meistertitel stand schon im April fest. Augsburg verpasste den Sprung auf die internationalen Plätze nach einem 0:4 bei Union Berlin. Als Absteiger stehen Heidenheim nach einem 0:2 gegen Mainz und St. Pauli fest. Wolfsburg gewann beim Kiez-Club 3:1 und rettete sich auf den Relegationsplatz. Die weiteren Ergebnisse: Gladbach-Hoffenheim 4:0, Leverkusen HSV 1:1, Frankfurt Stuttgart 2:2, Freiburg Leipzig 4:1 und Bremen Dortmund 0:2.
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4: In der Nacht, da ist es nach letzten Schauern locker bewölkt oder auch sternenklar. Örtlich breitet sich Nebel aus. Die Temperaturen, die gehen bis in der Früh runter auf +6 bis -1 Grad. Morgen am Sonntag, da wechseln sich Wolken und längere sonnige Phasen ab. Nördlich der Donau, da bilden sich am Nachmittag aber wieder einzelne Schauer. Die Höchstwerte morgen 14 bis 19 Grad.
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1: Heute gehen wir Minigolf spielen, aber in total abgefahren. Was ihr bei uns unbedingt mal gemacht haben müsst, ist 3D-Neongolf in Gröbenzell. Da tauchen wir ein in Welten aus Schwarzlicht und Neonfarben und spielen uns durch fantastische Welten. 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Als würde man in ganz andere Dimensionen eintauchen. 3D-Neongolf in Gröbenzell ist perfekt bei kaltem Frühlingswetter und ein großer Spaß für die ganze Familie.
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1: Mit Hendrik Daum. Mercedes-Benz schließt einen Einstieg in die Rüstungsproduktion nicht aus. Konzernchef Källenius sagte dem Wall Street Journal, die Welt sei unvorhersehbarer geworden. Er denke daher, dass Europa sein Verteidigungsprofil erweitern müsse. Dazu sei man bereit beizutragen. Die deutsche Autoindustrie zeigt insgesamt ein wachsendes Interesse an der Rüstungsbranche. Sowohl Autobauer als auch Zulieferer prüfen einen Einstieg oder planen diesen bereits. Bei dem toten Wal vor der dänischen Insel Anholt handelt es sich um den als Timmy bekannten zuvor in der Ostsee gestrandeten Buckelwal. An dem Tier wurde ein Tracker gefunden, das teilten die Behörden mit. Tine Klimach mit den Einzelheiten.
2: Taucher der dänischen Naturschutzbehörde und eine deutsche Tierärztin hatten den Wal nochmal untersucht und sind dabei auch unter das Tier getaucht. Anfangs war kein Sender an der Rückenflosse entdeckt worden, weil das Tier auf dem Rücken lag. Der Tauchgang brachte nun Klarheit. Damit ist die Rettungsaktion der privaten Initiative gescheitert.
1: In der norditalienischen Stadt Modena ist ein Mann mit einem Auto in eine Menschenmenge gerast. Nach Angaben der Behörden wurden mindestens 8 Menschen verletzt, davon 4 schwer. Der Fahrer versuchte danach zu fliehen und verließ das Auto mit einem Messer in der Hand. Passanten verfolgten den Mann und konnten ihn überwältigen. Er wurde festgenommen. Laut Polizei handelt es sich um einen etwa 30-jährigen Mann. Die Hintergründe zu der Tat sind noch völlig unklar. An die 20.000 Menschen haben in München bei der jährlichen Krachparade gegen hohe Mieten demonstriert und mehr Unterstützung für Musiker und Kultur gefordert. Die Kundgebungen finden seit 2014 statt, inspiriert von den Rave-Paraden. In diesem Jahr beteiligten sich nach Angaben der Veranstalter 60 Vereine, Initiativen und Kollektive.

0: St. Pauli und Heidenheim steigen aus der Fußball-Bundesliga ab. Am letzten Spieltag unterlag Heidenheim gegen Mainz mit 0:2. St. Pauli verlor 1:3 gegen den zuvor punktgleichen VfL Wolfsburg, der sich damit in die Relegation retten konnte.
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0: In der Nacht, da ist es nach letzten Schauern locker bewölkt oder auch sternenklar. Örtlich breitet sich Nebel aus. Die Temperaturen, die gehen bis in der Früh runter auf +6 bis -1 Grad. Morgen am Sonntag, da wechseln sich Wolken und längere sonnige Phasen ab. Nördlich der Donau, da bilden sich am Nachmittag aber wieder einzelne Schauer. Die Höchstwerte morgen 14 bis 19 Grad.
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0: Die A7 haben wir Ulm Richtung Fulda. Bitte aufpassen, zwischen dem Kreuz Biebelried und Würzburg-Estenfeld, da steht auf dem Standstreifen ein unbeleuchtetes Pannenauto. Das Ganze auch noch im Kurvenbereich. Und die A7 Ulm Richtung Würzburg, hier ein totes Reh auf der Straße. Bitte aufpassen, zwischen dem Rastplatz Kurzmandel und Bad Windsheim.
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4: Ich bin Hendrik Daum. Mercedes-Benz schließt einen Einstieg in die Rüstungsproduktion nicht aus. Konzernchef Källenius sagte dem Wall Street Journal, die Welt sei unvorhersehbarer geworden. Er denke daher, dass Europa sein Verteidigungsprofil erweitern müsse. Dazu sei man bereit beizutragen. Die deutsche Autoindustrie zeigt insgesamt ein wachsendes Interesse an der Rüstungsbranche. Sowohl Autobauer als auch Zulieferer prüfen einen Einstieg oder planen diesen bereits. Bei dem toten Wal vor der dänischen Insel Anholt handelt es sich um den als Timmy bekannten zuvor in der Ostsee gestrandeten Buckelwal. An dem Tier wurde ein Tracker gefunden, das teilten die Behörden mit. Tine Klimach mit den Einzelheiten.
5: Taucher der dänischen Naturschutzbehörde und eine deutsche Tierärztin hatten den Wal nochmal untersucht und sind dabei auch unter das Tier getaucht. Anfangs war kein Sender an der Rückenflosse entdeckt worden, weil das Tier auf dem Rücken lag. Der Tauchgang brachte nun Klarheit. Damit ist die Rettungsaktion der privaten Initiative gescheitert.
4: An die 20.000 Menschen haben in München bei der jährlichen Krachparade gegen hohe Mieten demonstriert und mehr Unterstützung für Musiker und Kultur gefordert. Die Kundgebungen finden seit 2014 statt, inspiriert von den Rave-Paraden. In diesem Jahr beteiligten sich nach Angaben der Veranstalter 60 Vereine, Initiativen und Kollektive. St. Pauli und Heidenheim steigen aus der Fußball-Bundesliga ab. Am letzten Spieltag unterlag Heidenheim gegen Mainz mit 0:2. St. Pauli verlor 1:3 gegen den zuvor punktgleichen VfL Wolfsburg, der sich damit in die Relegation retten konnte.
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4: In der Nacht, da ist es nach letzten Schauern locker bewölkt oder auch sternenklar. Örtlich breitet sich Nebel aus. Die Temperaturen, die gehen bis in der Früh runter auf +6 bis -1 Grad. Morgen am Sonntag, da wechseln sich Wolken und längere sonnige Phasen ab. Nördlich der Donau, da bilden sich am Nachmittag aber wieder einzelne Schauer. Die Höchstwerte morgen 14 bis 19 Grad.
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1: Am Abend die Flasche Wein aufgemacht und dann vergessen, über Nacht sie zuzumachen. Meistens ist halt dann der Wein dann nichts mehr, gell? Juliane, aber mit deinem Tipp bleibt der Wein frisch.
2: Den Wein einfach in eine kleine PET-Flasche umfüllen, die Flasche leicht zusammendrücken und dann zuschrauben. So ist weniger Luft drin und genau die macht den Wein sonst sehr schnell fad. So bleibt der Wein aber deutlich länger frisch. Sieht vielleicht nicht super edel aus in der PET-Flasche, funktioniert aber sehr, sehr gut.
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1: Mit Hendrik Daum. In der norditalienischen Stadt Modena ist ein Mann mit einem Auto in eine Menschenmenge gerast. Nach Angaben der Behörden wurden mindestens 8 Menschen verletzt, davon 4 schwer. Der Fahrer versuchte danach zu fliehen und verließ das Auto mit einem Messer in der Hand. Passanten verfolgten den Mann und konnten ihn überwältigen. Laut Polizei handelt es sich um einen etwa 30-jährigen Mann. Die Hintergründe zu der Tat sind noch völlig unklar. Die AfD steigt laut einer INSA-Umfrage auf 29%, den höchsten je auf Bundesebene für sie gemessenen Wert. Sie verbessert sich damit gegenüber der Vorwoche um 1 Prozentpunkt. Die Union fällt um 1 Punkt auf 22% zurück. Tine Klimach hat die Einzelheiten.
2: Nicht nur die Union büßt ein, auch die SPD verliert 1 Punkt und könnte im theoretischen Fall einer Bundestagswahl nur noch mit 12% rechnen. Zusammen erreichen Schwarz-Rot damit nur noch 34%. Die Grünen legen leicht zu und steigen auf 14%. Es ist ihr bester Wert beim INSA-Institut seit 2,5 Jahren.
1: Bayerns Ministerpräsident Söder hat die katholische Kirche für ihre Aufarbeitung des Missbrauchsskandals scharf kritisiert. Der CSU-Chef sagte beim Katholikentag in Würzburg, der Vatikan habe viel zu spät reagiert, als die ersten Vorwürfe bekannt wurden. Viele Menschen hätten sich deshalb von der Kirche distanziert, so Söder. Die Aufarbeitung müsse unbedingt weitergehen. Eine deutliche Mehrheit der Deutschen ist gegen höhere Diäten für Bundestagsabgeordnete. Das zeigt eine YouGov-Umfrage. 85% finden, die Abgeordneten sollten angesichts der aktuellen Lage auf eine Erhöhung verzichten. Eigentlich sollen die Diäten zum 1. Juli um 497 Euro steigen auf dann rund 12.330 Euro im Monat. St. Pauli und Heidenheim steigen aus der Fußball-Bundesliga ab. Am letzten Spieltag unterlag Heidenheim gegen Mainz mit 0:2. St. Pauli verlor 1:3 gegen den zuvor punktgleichen VfL Wolfsburg, der sich damit in die Relegation retten konnte.
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1: Im Moment klingen letzte Schauer ab und danach ist es nur locker bewölkt oder auch sternenklar. Die Temperaturen, die gehen bis in der Früh runter auf +6 bis -1 Grad. Heute am Sonntag, da wechseln sich Wolken und längere sonnige Phasen ab. Nördlich der Donau, da bilden sich am Nachmittag aber erneut einzelne Schauer. Die Höchstwerte

0: heute 14 bis 19 Grad.
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0: Eine Meldung haben wir von der A8 München Richtung Stuttgart. Hier laufen zwischen Adelsried und Zusmarshausen Bergungsarbeiten. Bitte hier vorsichtig fahren.
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0: Einen schönen Sonntag wünsche ich euch. Hier ist Alex Maria Hiepel vom Top FM Frühstücksradio. 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
3: Ich bin Hendrik Daum. In der norditalienischen Stadt Modena ist ein Mann mit einem Auto in eine Menschenmenge gerast. Nach Angaben der Behörden wurden mindestens 8 Menschen verletzt, davon 4 schwer. Der Fahrer versuchte danach zu fliehen und verließ das Auto mit einem Messer in der Hand. Passanten verfolgten den Mann und konnten ihn überwältigen. Laut Polizei handelt es sich um einen etwa 30-jährigen Mann. Die Hintergründe zu der Tat sind noch völlig unklar. Die AfD steigt laut einer INSA-Umfrage auf 29%, den höchsten je auf Bundesebene für sie gemessenen Wert. Sie verbessert sich damit gegenüber der Vorwoche um 1 Prozentpunkt. Die Union fällt um 1 Punkt auf 22% zurück. Tine Klimach hat die Einzelheiten.
4: Nicht nur die Union büßt ein, auch die SPD verliert einen Punkt und könnte im theoretischen Fall einer Bundestagswahl nur noch mit 12% rechnen. Zusammen erreichen Schwarz-Rot damit nur noch 34%. Die Grünen legen leicht zu und steigen auf 14%. Es ist ihr bester Wert beim INSA-Institut seit 2,5 Jahren.
3: Bayerns Ministerpräsident Söder hat die katholische Kirche für ihre Aufarbeitung des Missbrauchsskandals scharf kritisiert. Der CSU-Chef sagte beim Katholikentag in Würzburg, der Vatikan habe viel zu spät reagiert, als die ersten Vorwürfe bekannt wurden. Viele Menschen hätten sich deshalb von der Kirche distanziert, so Söder. Die Aufarbeitung müsse unbedingt weitergehen. St. Pauli und Heidenheim steigen aus der Fußball-Bundesliga ab. Am letzten Spieltag unterlag Heidenheim gegen Mainz mit 0:2. St. Pauli verlor 1:3 gegen den zuvor punktgleichen VfL Wolfsburg, der sich damit in die Relegation retten konnte.
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3: Im Moment klingen letzte Schauer ab und danach ist es nur locker bewölkt oder auch sternenklar. Die Temperaturen, die gehen bis in der Früh runter auf +6 bis -1 Grad. Heute am Sonntag, da wechseln sich Wolken und längere sonnige Phasen ab. Nördlich der Donau, da bilden sich am Nachmittag aber erneut einzelne Schauer. Die Höchstwerte heute 14 bis 19 Grad.
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1: Yeah, es regnet. Ein Spruch, den wir jetzt nicht so oft von den Kids hören. In dem Fall stimmt er aber. Der Geheimtipp bei Regen ist nämlich der Münchner Tierpark Hellerbrunn. Zum einen gibt's hier jede Menge überdachte Bereiche, aber der Jackpot ist einfach, bei Regen ist da total wenig los. Und die Tiere freuen sich über die Abkühlung. Und was da auch total cool ist, die Spezialführungen. Ist eine meiner schönsten Kindheitserinnerungen, als wir damals mit der Familie die Abendführung gemacht haben. Ziemlich spannend, welche Tiere da im Dunkeln so richtig aktiv werden. Der Tierpark Hellerbrunn ist der perfekte Ausflug für die ganze Familie und bei Sauwetter ein echter Geheimtipp.
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2: Mit Hendrik Daum. In der norditalienischen Stadt Modena ist ein Mann mit einem Auto in eine Menschenmenge gerast. Nach Angaben der Behörden wurden mindestens 8 Menschen verletzt, davon 4 schwer. Der Fahrer versuchte danach zu fliehen und verließ das Auto mit einem Messer in der Hand. Passanten verfolgten den Mann und konnten ihn überwältigen. Laut Polizei handelt es sich um einen etwa 30-jährigen Mann. Die Hintergründe zu der Tat sind noch völlig unklar. Bei dem toten Wal vor der dänischen Insel Anholt handelt es sich um den als Timmy bekannten zuvor in der Ostsee gestrandeten Buckelwal. An dem Tier wurde ein Tracker gefunden, das teilten die Behörden mit. Tine Klimach mit den Einzelheiten.
3: Taucher der dänischen Naturschutzbehörde und eine deutsche Tierärztin hatten den Wal nochmal untersucht und sind dabei auch unter das Tier getaucht. Anfangs war kein Sender an der Rückenflosse entdeckt worden, weil das Tier auf dem Rücken lag. Der Tauchgang brachte nun Klarheit. Damit ist die Rettungsaktion der privaten Initiative gescheitert.
2: Bayerns Ministerpräsident Söder hat die katholische Kirche für ihre Aufarbeitung des Missbrauchsskandals scharf kritisiert. Der CSU-Chef sagte beim Katholikentag in Würzburg, der Vatikan habe viel zu spät reagiert, als die ersten Vorwürfe bekannt wurden. Viele Menschen hätten sich deshalb von der Kirche distanziert, so Söder. Die Aufarbeitung müsse unbedingt weitergehen. Mercedes-Benz schließt einen Einstieg in die Rüstungsproduktion nicht aus. Konzernchef Källenius sagte dem Wall Street Journal, die Welt sei unvorhersehbarer geworden. Er denke daher, dass Europa sein Verteidigungsprofil erweitern müsse. Dazu sei man bereit beizutragen. Die deutsche Autoindustrie zeigt insgesamt ein wachsendes Interesse an der Rüstungsbranche. Sowohl Autobauer als auch Zulieferer prüfen einen Einstieg oder planen diesen bereits. Die Fußball-Bundesliga ist für diese Saison passé. Der letzte Spieltag bot vor allem im Abstiegskampf Spannung pur. Am Ende müssen St. Pauli und Heidenheim die erste Liga verlassen. Pia Wegner berichtet.
4: Weiterkämpfen können die Wolfsburger. Die haben bei St. Pauli mit 3:1 gewonnen und sich damit die Relegation gesichert. Der Kiez-Club hingegen spielt kommende Saison in Liga 2, genauso wie die Heidenheimer, die gegen Mainz 0:2 verloren haben. Ein 2:2 zwischen Frankfurt und Stuttgart bedeutete für den VfB das letzte Champions-League-Ticket. Für die Eintracht wiederum sind damit die Europapokalträume geplatzt. Freiburg sicherte sich nämlich Rang 7 und das durch ein 4:1 gegen Leipzig.
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2: Im Moment klingen letzte Schauer ab und danach ist es nur locker bewölkt oder auch sternenklar. Die Temperaturen, die gehen bis in der Früh runter auf +6 bis -1 Grad. Heute am Sonntag, da wechseln sich Wolken und längere sonnige Phasen ab. Nördlich der Donau, da bilden sich am Nachmittag aber erneut einzelne Schauer. Die Höchstwerte heute 14 bis 19 Grad.
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2: Wir starten mit der A96 Lindau Richtung München. Die ist gerade eben gesperrt worden nach einem Unfall zwischen dem Dreieck München Südwest und dem Tunnel Grevelfing. Dann die A

0: 93 Hof Richtung Weiden. Hier ein Unfall auf der rechten Spur zwischen Neustadt an der Waldnaab und Altenstadt an der Waldnaab. Die A93 Holledau Richtung Regensburg. Ab hier gab es einen Unfall, passiert zwischen dem Dreieck Holledau und Wollenzach. Und dann noch die A96 München Richtung Lindau. Hier ein Unfall im Baustellenbereich. Bitte aufpassen zwischen Grevelfingen und München-Freiham Süd.
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0: 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Einen schönen Sonntag wünsche ich euch. 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
2: Ich bin Hendrik Daum. In der norditalienischen Stadt Modena ist ein Mann mit einem Auto in eine Menschenmenge gerast. Nach Angaben der Behörden wurden mindestens 8 Menschen verletzt, davon 4 schwer. Der Fahrer versuchte danach zu fliehen und verließ das Auto mit einem Messer in der Hand. Passanten verfolgten den Mann und konnten ihn überwältigen. Laut Polizei handelt es sich um einen etwa 30-jährigen Mann. Die Hintergründe zu der Tat sind noch völlig unklar. Bei dem toten Wal vor der dänischen Insel Anholt handelt es sich um den als Timmy bekannten zuvor in der Ostsee gestrandeten Buckelwal. An dem Tier wurde ein Tracker gefunden, das teilten die Behörden mit. Tine Klimach mit den Einzelheiten.
3: Taucher der dänischen Naturschutzbehörde und eine deutsche Tierärztin hatten den Wal nochmal untersucht und sind dabei auch unter das Tier getaucht. Anfangs war kein Sender an der Rückenflosse entdeckt worden, weil das Tier auf dem Rücken lag. Der Tauchgang brachte nun Klarheit. Damit ist die Rettungsaktion der privaten Initiative gescheitert.
2: Bayerns Ministerpräsident Söder hat die katholische Kirche für ihre Aufarbeitung des Missbrauchsskandals scharf kritisiert. Der CSU-Chef sagte beim Katholikentag in Würzburg, der Vatikan habe viel zu spät reagiert, als die ersten Vorwürfe bekannt wurden. Viele Menschen hätten sich deshalb von der Kirche distanziert, so Söder. Die Aufarbeitung müsse unbedingt weitergehen. Die Fußball-Bundesliga ist für diese Saison passé. Der letzte Spieltag bot vor allem im Abstiegskampf Spannung pur. Am Ende müssen St. Pauli und Heidenheim die erste Liga verlassen. Pia Wegner berichtet.
4: Weiterkämpfen können die Wolfsburger. Die haben bei St. Pauli mit 3:1 gewonnen und sich damit die Relegation gesichert. Der Kiez-Club hingegen spielt kommende Saison in Liga 2, genauso wie die Heidenheimer, die gegen Mainz 0:2 verloren haben. Ein 2:2 zwischen Frankfurt und Stuttgart bedeutete für den VfB das letzte Champions-League-Ticket. Für die Eintracht wiederum sind damit die Europapokalträume geplatzt. Freiburg sicherte sich nämlich Rang 7 und das durch ein 4:1 gegen Leipzig.
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2: Im Moment klingen letzte Schauer ab und danach ist es nur locker bewölkt oder auch sternenklar. Die Temperaturen, die gehen bis in der Früh runter auf plus 6 bis minus 1 Grad. Heute am Sonntag, da wechseln sich Wolken und längere sonnige Phasen ab. Nördlich der Donau, da bilden sich am Nachmittag aber erneut einzelne Schauer. Die Höchstwerte heute 14 bis 19 Grad.
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